0: Zitas Böselager.
1: Vor 3 Jahren um 6.29 Uhr schrillten in ganz Israel die Sirenen. Die groß angelegte Terrorattacke der Hamas überraschte das Land. Die Hamas-Kämpfer töteten mehr als 1.200 Menschen und verschleppten 251 Geiseln in den Gazastreifen. Kurz nach dem Angriff begann die israelische Armee ihre Offensive gegen die Hamas im Gazastreifen, die auch tausenden Zivilisten das Leben kostete. Dieses Jahr gedenkt Israel dem Terror zum ersten Mal, nachdem alle Geiseln befreit wurden. Sie kamen kurz nach dem vergangenen Jahrestag frei. Seitdem herrscht im Gazastreifen eine, wenn auch brüchige, Waffenruhe.
0: Die Bundesparteien haben sich entsetzt gezeigt über die Wahl des AfD-Politikers Rausch zum Landtagspräsidenten in Sachsen-Anhalt. Am Abend versammelte sich die SPD-Bundestagsfraktion spontan zu einem Protestmarsch. Er führte vom Bundestag durch das Brandenburger Tor zum Bebelplatz, dem Ort der Bücherverbrennung nach der Machtergreifung der Nationalsozialisten 1933. Fraktionschef Miersch sagte, die SPD spüre die Pflicht, Flagge zu zeigen, wenn die Demokratie unter Druck stehe. Und Unionsfraktionschef Frei betonte, man schaue mit allergrößter Besorgnis auf die Wahl. Bundeswirtschaftsministerin Reiche hat Sorgen vor einem Gasmangel in diesem Winter zurückgewiesen. In den Speichern liege mehr Gas, als selbst im kältesten Jahr verbraucht worden sei, sagte die CDU-Politikerin der Süddeutschen Zeitung. Die Speicher sind derzeit zu gut 59% gefüllt. Das ist vergleichsweise wenig. In Frankfurt am Main startet heute die größte Buchmesse der Welt, zunächst für das Fachpublikum. Ab Freitag dürfen dann auch Privatbesucher aufs Gelände. Aus Frankfurt, Julia Herzka.
2: Das größte Thema ist die Lesekrise in der jungen Zielgruppe, denn die Verkaufszahlen bei den 10- bis 15-Jährigen sind im letzten Jahr rapide eingebrochen. Die Messe versucht dieses Jahr auch ganz neue Zielgruppen zu erschließen, durch Filmadaption, Gaming und vor allem im Hörbuchmarkt. Weiteres Thema beim Fachpublikum: Wie kann die Buchbranche KI gut nutzen? Und welche Regeln braucht es, damit KI der Branche nicht weiter schadet?
0: Das waren die Nachrichten. Das Wetter in Deutschland: viele Wolken und einzelne Schauer möglich. Tiefstwerte 14 Grad auf den Nordseeinseln bis örtlich 4 Grad in der Lausitz. Tagsüber viele Wolken und einzelne Schauer möglich, meist trocken, Höchstwerte 17 bis 26 Grad. Am Donnerstag Regen und Gewitter möglich, später von Westen her freundlicher 12 bis 22 Grad. Am Freitag wechselhaft und windig, nur im Süden etwas Sonnenschein. Es ist 2.03 Uhr.
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4: Dazu begrüßt Sie Tobias Hürenbach. Hallo, herzlich willkommen. Und es geht stimmungsvoll zur Sache hier zu Beginn dieser Stunde im ARD-Nachtkonzert mit dem Klarinettisten Paul Meyer und der Kammerakademie Potsdam. Wir hören das wunderbare Klarinettenkonzert A-Dur, Köchelverzeichnis 622 von Wolfgang Amadeus Mozart.

Paul Meillet und die Kammerakademie Potsdam mit dem Klarinettenkonzert A-Dur, Köchelverzeichnis 622 von Wolfgang Amadeus Mozart. Eine einzige Liebeserklärung an die Klarinette. Nach Mozart bleiben wir in der Wiener Klassik, kommen zu Beethoven. Ludwig van Beethovens Klaviersonate S-Dur präsentiert uns hier Stephen Kovacevic.

Die Jenaer Philharmonie präsentierte unter dem Dirigat von Simon Gaudenz die Sinfonie E-Moll von Karl Löwe. In dieser Nacht auf Mittwoch Musik nun von Armas Launis, dem finnischen Komponisten, eine Entdeckung des Quartetts Nix. Das sind Paulina Valtasari, Lili Majala, Markus Hoti und Terry Jeskelainen. Ja, und die haben sich hier mit Armas Launis beschäftigt, mit seinem Klavierquartett. Das ist vom Ausdruck her eher chromatisch und komplex, aber dennoch der Romantik zuzuordnen. Hören wir uns gerne an.

Paulina Waltasari, Violine, Lili Majala, Viola, Markus Hoti, Violoncello und Terry Jeskeleinen, Klavier. Das Quartett Nix, ja, aber war wohl nix, das kann man nicht sagen. Es war großartig hier, das Klavierquartett G-Moll von Armas Launis, dem finnischen Komponisten. Und gleich noch eine Entdeckung im ARD-Nachkonzert, nämlich Musik von Henri Sauguet, dem französischen Komponisten. Und zwar hören wir La Chatte, die Katze, das Ballett in einem Akt. Die Musiken dazu präsentiert von der Deutschen Radiophilharmonie Saarbrücken, Kaiserslautern unter Robert Reimer.

Der Komponist Henri Sauguet, der feierte große Erfolge und zwar im Ballettbereich. Das hier, das waren Ballettmusiken zu Die Katze, La Chatte, mit der Deutschen Radiophilharmonie Saarbrücken-Kaiserslautern unter der Leitung von Robert Reimer. Soweit diese Stunde hier im ARD Nachkonzert mit Musik von Georg Friedrich Händel raus aus dieser Stunde.

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1: Um 4 Uhr mit Wolfgang Berger. Heute vor 3 Jahren haben Hamas-Terroristen Israel überfallen, 1200 Menschen getötet und mehr als 200 Geiseln genommen. Weltweit wird heute der Opfer gedacht, auch in Berlin. Bundestagspräsidentin Klöckner eröffnet am Abend eine Ausstellung zu den Hamas-Massakern im Bundestag. Aus Berlin Lissy Kaufmann.
2: Im ARD-Hauptstadtstudio sagte Klöckner, es sei wichtig, an den 7. Oktober zu erinnern. Gerade in einer Zeit, in der Judenhass weltweit zugenommen habe. Die Ausstellung zeige, dass der Krieg in Gaza eine Ursache gehabt habe. Nämlich, wie Klöckner sagt, das furchtbare Massaker und Abschlachten durch die Hamas. Das Leid der Menschen in Gaza werde dadurch aber nicht geleugnet. Beim zentralen Gedenken auf dem Bebelplatz in Berlin am Nachmittag werden Innenminister Dobrindt und Israels Botschafter Prosor sprechen.
1: Die Wahl des AfD-Politikers Rausch zum Landtagspräsidenten in Sachsen-Anhalt sorgt weiter für Empörung im politischen Berlin. Die SPD-Bundestagsfraktion hat sich in Berlin am Abend zu einem Protestmarsch getroffen. Fraktionschef Miersch sagte dabei, es sei alarmierend, dass nun erstmals in der Bundesrepublik Rechtsextreme in ein Landtagspräsidium gewählt wurden.
3: Und deswegen ist der Auftrag jetzt an uns, Flagge zu zeigen, für die Demokratie einzustehen. Wir haben ein Buch, das sehr entscheidend auch für die nächsten Wochen, Monate und Jahre ist. Wir haben die Verfassung der Bundesrepublik Deutschland. Und diese Verfassung ist auf unserer Seite. Und deswegen ist es an uns,

0: jetzt diese Werte zu verteidigen, zu vertreten und alles dafür zu tun, dass diese Werte sich durchsetzen.
1: SPD-Fraktionschef Miersch. Nach dem angeblichen Lungenpest-Todesfall in Russland hat die Weltgesundheitsorganisation ihre Hilfe angeboten. WHO-Chef Tedros sagte, man stehe mit den russischen Behörden in Kontakt, um bei der Aufklärung zu unterstützen. Außerdem habe man um weitere Informationen gebeten. Am Freitag war in Sibirien die Mitarbeiterin eines Pest-Forschungszentrums gestorben, nach offiziellen Angaben an einer Lungenentzündung unbekannter Herkunft. Medienberichten zufolge könnte sie sich im Labor mit der Lungenpest infiziert haben. Auch ein zweiter Mitarbeiter soll erkrankt sein. Die im US-Bundesstaat Tennessee zu Tode verurteilte Christa Pike hat nach ihrer gescheiterten Hinrichtung das Bewusstsein wiedererlangt. Das haben ihre Anwälte mitgeteilt. Pike könne auch sprechen. Wie groß ihre Überlebenschancen sind, sei aber unklar. Die Frau hatte am Mittwoch vergangener Woche zwei Giftspritzen überlebt. Das waren die Nachrichten. Das Wetter in Deutschland: tagsüber viele Wolken und einzelne Schauer möglich, meist trocken. Höchstwerte 17 Grad auf Sylt bis 26 Grad am Oberrhein. Am Donnerstag Regen und Gewitter möglich, später von Westen her freundlicher. Es ist 4.03 Uhr.
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3: Domenico Scarlatti, Antonín Dvořák und Leopold Karl Wolff. Diese drei Komponisten teilen sich die Stunde hier im ARD-Nachtkonzert. Und wir beginnen mit dem jüngsten dieser drei, vom Jahrgang her, 1859 geboren, Leopold Karl Wolff. Seine Serenade in F-Dur, ein Fall für Streichorchester, das ist hier das Südwestdeutsche Kammerorchester Pforzheim.

Das Südwestdeutsche Kammerorchester Pforzheim unter Wladislaw Czarnecki mit der Streicherserenade F-Dur, komponiert von Leopold Karl Wolff. Wir gehen etwas weiter nach hinten auf dem Zeitstrahl, landen bei Antonín Dvořák. Der hat hier eine Sonate in G-Dur verfasst für Violine und Klavier, Pavel Sporzl und Peter Jerzykowski.

Pavel Sporzl, Violine und Peter Jezikowski, Klavier mit der Sonate G-Dur von Antonín Dvořák. Sie hören das ARD-Nachtkonzert, präsentiert von BR Classic. Jetzt geht's nach Venedig in die wilde Karnevalszeit und da dreht sich vieles natürlich um Liebeswirren, um Verkleidungen, aber auch um Listigkeit, zumindest wenn es nach dem Ballett die wohlgelaunten Frauen geht. Da wurde Musik verwendet von Domenico Scarlatti, um dieses Ballett quasi musikalisch zu würzen, bearbeitet von Vincenzo Tomassini. Und einige Tänze hören wir uns an mit der Deutschen Radiophilharmonie Saarbrücken-Kaiserslautern. Robert Reimer hat die Leitung inne.

Musik zum Ballett Die wohlgelaunten Frauen von Domenico Scarlatti mit der Deutschen Radiophilharmonie Saarbrücken, Kaiserslautern, dirigiert von Robert Reimer. Kurz vor 5 Uhr aus dieser Stunde raus summen wir uns mit Musik von Giacomo Puccini.

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1: Um 5 Uhr mit Wolfgang Berger. Am 7. Oktober vor 3 Jahren haben Terroristen aus dem Gazastreifen israelische Orte und Armeestützpunkte entlang der Grenze angegriffen. Mehr als 1200 Menschen wurden getötet. Aus Tel Aviv, Felicitas Böselager.
2: Vor 3 Jahren um 6.29 Uhr schrillten in ganz Israel die Sirenen. Die groß angelegte Terrorattacke der Hamas überraschte das Land. Die Hamas-Kämpfer töteten mehr als 1200 Menschen und verschleppten 251 Geiseln in den Gazastreifen. Kurz nach dem Angriff begann die israelische Armee ihre Offensive gegen die Hamas im Gazastreifen, die auch tausenden Zivilisten das Leben kostete. Dieses Jahr gedenkt Israel dem Terror zum ersten Mal, nachdem alle Geiseln befreit wurden. Sie kamen kurz nach dem vergangenen Jahrestag frei. Seitdem herrscht im Gazastreifen eine, wenn auch brüchige, Waffenruhe.
1: Nach der Wahl des AfD-Politikers Rausch zum Landtagspräsidenten in Sachsen-Anhalt hat sich in Berlin die SPD-Bundestagsfraktion spontan zu einem Protestmarsch versammelt. Er führte vom Bundestag durch das Brandenburger Tor zum Bebelplatz, dem Ort der Bücherverbrennung nach der Machtergreifung der Nationalsozialisten 1933. Fraktionschef Miersch sagte, die SPD spüre die Pflicht, Flagge zu zeigen, wenn die Demokratie unter Druck stehe. Unionsfraktionschef Frei sagte, man schaue mit allergrößter Besorgnis auf die Wahl in Sachsen-Anhalt. Bundeswirtschaftsministerin Reiche sieht in diesem Winter keinen Gasmangel auf Deutschland zukommen, trotz vergleichsweise niedriger Speicherstände. Entsprechend äußerte sie sich im Gespräch mit der Süddeutschen Zeitung. Aus der Nachrichtenredaktion David Rühl.
3: Schon heute liege mehr Gas in den deutschen Speichern, als selbst im bislang kältesten Jahr verbraucht worden sei, heißt es von der Wirtschaftsministerin. Tatsache ist aber, Deutschland verfehlt dieses Jahr mit Abstand die eigenen gesetzlichen Vorgaben. Demnach müssen die Speicher nächsten Monat zu 80% gefüllt sein. Das wird Experten zufolge allein aus technischen Gründen nicht mehr erreicht werden können. Derzeit liegt der Füllstand etwas unter 60%. Das hat Sorgen über die Gasversorgung im Winter und

0: Kritik einmal des darin Reiche ausgelöst.
1: In Frankfurt am Main ist zum 78. Mal die Buchmesse eröffnet worden. Gastland ist in diesem Jahr Tschechien. Neben Themen wie Urheberrecht oder Leseschwäche liegt der Fokus auch auf künstlicher Intelligenz. Der Börsenverein des deutschen Buchhandels fordert strengere Regeln beim Umgang mit KI. Bis Sonntag werden mehr als 250.000 Besucher erwartet. Das waren die Nachrichten. Das Wetter in Deutschland. Tagsüber viele Wolken und einzelne Schauer möglich, meist trocken. Höchstwerte 17 Grad auf Sylt bis 26 Grad am Oberrhein. Am Donnerstag Regen und Gewitter möglich, später von Westen her freundlicher, 12 bis 22 Grad. Am Freitag wechselhaft und windig, nur im Süden etwas Sonnenschein bei 9 bis 18 Grad. Es ist 5.03 Uhr.
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3: Am Mittwochmorgen mit Tobias Hürenbach ganz herzlich willkommen. Schön, dass Sie Ihren Mittwoch mit uns beginnen.

Flotte, frische Grüße aus Dänemark von Niels Wilhelm Garde. Das war der Finalsatz aus seiner 4. Sinfonie B-Dur mit dem Sinfonieorchester des Dänischen Rundfunks Kopenhagen unter der Leitung von Christopher Hogwood. So kann man starten in diese Stunde ARD-Nachkonzert. Und da haben wir jetzt Musik ausgewählt von Johann Franz Xaver Stärkel. Ja, ein Meister, der in Würzburg und später dann auch in Mainz tätig war. Wir hören einen Auszug aus seinem Klavierkonzert in D-Dur mit Jörg Kronenberg und dem Orchester Capriccio.

Jörg Kronenberg und das Ensemble Capriccio unter der Leitung von Dominik Kiefer mit diesem Auszug hier aus dem Klavierkonzert D-Dur von Johann Franz Xaver Sterkel. Am Mittwochmorgen im ARD-Nachtkonzert, präsentiert von BR Classic. Und da haben wir jetzt Musik rausgesucht von der Komponistin Ethel Smyth. Die hat sich damals bei Johannes Brahms und Robert Schumann inspirieren lassen, dann aber auch so ihren eigenen englischen Sound gefunden und das Ganze dann wunderbar kombiniert. Hören wir uns gerne an. Hier der fünfte Satz ihrer Suite für Streichorchester.

Ein Auszug aus der Suite für Streichorchester von Ethel Smyth. Das war der 5. Satz Allegro con moto mit dem Südwestdeutschen Kammerorchester Pforzheim unter dem Dirigat von Douglas Bostock. Jetzt kommen wir zu einem besonderen Walzer von Johann Strauss Sohn, nämlich das Stück Morgenblätter. Ja, und das war ein Ergebnis eines kleinen Wettstreits mit seinem Kollegen Jacques Offenbach. Die haben sich nämlich da 1864 bei einer Veranstaltung getroffen und beide wollten unbedingt ein Stückchen präsentieren. Jacques Offenbach, der Meister der Pariser Operette, der hat sein Stück Abendblätter genannt. Ja, und Johann Strauss, der hat seinen Walzer Morgenblätter genannt. Und das passt natürlich wunderbar hier an diesem Mittwochmorgen im ARD-Nachtkonzert. Schön, dass Sie mit dabei sind.

Mittlerweile fester Programmpunkt bei den Neujahrskonzerten in Wien. Die Morgenblätter, der Walzer von Johann Strauss Sohn, mit den Wiener Philharmonikern hier eben zu hören, unter der Leitung von Willi Boskowski. Mit Musik von Trevor Duncan geht es jetzt weiter hier im heutigen ARD-Nachtkonzert British Light Music. Dafür steht er, Trevor Duncan. Wir hören seine Little Suite für Orchester.

Super stimmungsvolle Orchester Suite von Trevor Duncan hier präsentiert vom Radio-Sinfonieorchester aus Bratislava unter der Leitung von Andrew Perny. Sie hören das ARD-Nachtkonzert und da haben wir jetzt noch Musik von Georg Friedrich Händel zum Abschluss dieser Stunde, nämlich den Allegro-Satz aus seinem Konzert A-Dur, eigentlich für Orgel und Orchester geschrieben, geht aber auch wunderbar mit Klavier und Orchester. Das zeigen hier Ragnar Schirmer und die Musikerinnen und Musiker des Ensembles Da Cuore.

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1: Um 6 Uhr mit Mirko Jugelt. Die Bundes-SPD sieht nach der Wahl eines AfD-Politikers zum Landtagspräsidenten Redebedarf mit der CDU. SPD-Chef Lars Klingbeil sagte, es sei ein Tabubruch, Rechtsextreme in solche Ämter zu wählen. Nicht nur die CDU, auch das BSW müssten erklären, wie es dazu habe kommen können. Die SPD-Bundestagsfraktion hatte sich am Abend in Berlin zu einem Protestmarsch versammelt. Der AfD-Politiker Ulrich Siegmund geht nach eigenen Angaben davon aus, dass er im Dezember zum Ministerpräsidenten gewählt wird. Er verwies im MDR auf den anstehenden Parteitag der CDU in Sachsen-Anhalt. Er beobachte gespannt, was da passiere. Der Thüringer Landtag stimmt heute über seine vorzeitige Auflösung ab. Der Antrag dazu kommt von der AfD-Fraktion. Sie argumentiert, dass die BSW-Abspaltung Thüringen gerecht mitregiere, ohne gewählt worden zu sein. Für die Auflösung braucht es eine Zweidrittelmehrheit von 59 Stimmen. Die AfD hat 32. CDU, SPD, Thüringen gerecht und Linke wollen dagegen stimmen. Der ukrainische Präsident Volodymyr Zelensky warnt vor einem neuen russischen Großangriff. In seiner abendlichen Videoansprache verwies Zelensky auf Geheimdienstinformationen. Er rief die Bevölkerung auf, die Warnmeldungen zu beachten. In der Nacht wurde die Hauptstadt Kiew massiv mit Raketen und Drohnen angegriffen. Reporter berichten von mehreren Explosionen in der Innenstadt. Die ukrainische Flugabwehr leidet unter Munitionsmangel, vor allem bei Waffensystemen, mit denen sich ballistische Raketen bekämpfen lassen. In Israel wird heute der Opfer des Hamas-Großangriffs vor 3 Jahren gedacht. Landesweit sind Gedenkveranstaltungen geplant. Bundeskanzler Friedrich Merz betonte, dass Deutschland an der Seite Israels stehe. Ein solches Verbrechen dürfe sich niemals wiederholen. Hamas-Terroristen und ihre Verbündeten hatten mehr als 1200 Menschen getötet und rund 250 Menschen verschleppt. Der Überfall löste den Gaza-Krieg aus. Die Weltgesundheitsorganisation fordert nach Berichten über einen Pesttodesfall von Russland Transparenz. WHO-Chef Tedros sagte, ein zeitnaher und vollständiger Informationsaustausch sei unerlässlich, um die Risiken abschätzen zu können. Russische Medien hatten berichtet, dass sich eine Laborantin mit der Lungenpest infiziert habe und gestorben sei. Die Frau arbeitete in einem Forschungszentrum in Irkutsk. Das waren die Nachrichten. Das Wetter mit den aktuellen Temperaturen: Brocken, klarer Himmel 9 Grad, Chemnitz wolkig 12, Dresden wolkig 9,

0: Eisenach dunstig 7 Grad, Erfurt wolkig 8, Fichtelberg wolkig 10, Gera wolkig 8, Görlitz Nebel 7 Grad, Halle dunstig 6, Leipzig dunstig 9, Magdeburg Klarrämel 9 und Meiningen wolkig 9 Grad. Heute erst Nebel oder Hochnebel, später oft sonnig und trocken, Höchstwerte 18 bis 23 Grad, dazu teilweise auffrischender Südostwind. Morgen in Ostsachsen zunächst noch längere Zeit freundlich und trocken, sonst zunehmend stark bewölkt mit Regen. Höchstwerte je nach Sonnenscheindauer 15 bis 22 Grad. Am Freitag unbeständiges windiges Schauerwetter und zurückgehende Temperaturen. Sonnenaufgang in Halle ist heute 7.22 Uhr. Sonnenuntergang 18.37 Uhr. MDR-Verkehrsdienst, A2 Richtung Berlin, zwischen Allerengersleben und Eilsleben ist die rechte Fahrspur blockiert. A14 Richtung Dresden, zwischen Plötzkau und Könnern steht ein defekter Lastwagen im Kurvenbereich. A17 Richtung Dresden, zwischen Grenzübergang Breitenau-Schönwald und Bad Gottleuba 3 Kilometer Stau plus 10 Minuten. Und Vorsicht im Kreis Mansfeld-Südharz und Saale-Kreis auf der Straße zwischen Stetten und dem Abzweig Esperstedt liegt ein totes Reh auf der Fahrbahn. Soweit der Verkehrsdienst, 6.04 Uhr.
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2: Und dazu begrüßt Sie noch einmal ganz herzlich Dorit Kreller. Schönen guten Morgen.

Eine Minute kurz, der erste Satz aus der Suite-Charakteristik von Jean Sibelius zum Auftakt heute. Willkommen bei MDR Klassik an diesem Mittwoch, dem 7. Oktober. Wie schön, dass Sie bei uns sind. Gleich blicken wir in die Geschichte und heute gehen wir wirklich tief hinein, denn wir erinnern an eine Heilige des Mittelalters, Birgitta von Schweden. Sie gilt als Patronin Europas. Mehr dazu in wenigen Minuten. In der Medienschau gegen 6.40 Uhr gibt es Kommentare zum ersten Landtagspräsidenten der AfD. Und um kurz vor sieben erwartet sie unser Spielplan mit handverlesenen Empfehlungen für den Abend. Jetzt aber erstmal einen schönen guten Morgen mit MDR Klassik und als nächstes Musik von Johann Nepomuk Hummel.

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1: Sie ist eine Patronin Europas, Birgitta von Schweden. Nur 6 Heilige gehören zum erlesenen Kreis, mit dem die katholische Kirche Persönlichkeiten ehrt, die sich um Europa verdient gemacht haben. Dabei hätte zu Lebzeiten Birgittas niemand von Europa gesprochen. Und doch hat sie als Mystikerin und Ordensgründerin, als Beraterin von Fürsten und Päpsten das Europa des 14. Jahrhunderts geprägt. Heute vor 635 Jahren wurde Birgitta heilig gesprochen. Unser Blick in die Geschichte kommt von Hartmut Schade.
2: Durch die Verdienste dieser heiligen Witwe hat der allmächtige Gott den Tauben die Ohren geöffnet, den Stummen die Zunge gelöst, den Lahmen und Schwachen die Wohltat freizugehen und den Blinden das Augenlicht gegeben.
3: Behauptet Papst Bonifatius IX. In seiner Bulle, mit der er Birgitta zur Heiligen erhebt. Was er nicht sagt, ob auch er sich zu den Tauben und Blinden zählt, denen die schwedische Mystikerin Ohren und Augen öffnet. Klartext, was sie vom Stellvertreter Gottes auf Erden hält, hat sie jedenfalls gesprochen.
4: Ich werde dich dafür verantwortlich machen, weil du so pflichtvergessen müde geworden bist, Frieden zwischen den Königen zu stiften und für den einen Partei ergriffen hast. Und es soll auch nicht vergessen sein, wie viel Gier und Ehrgeiz in der Kirche herrscht und zugenommen hat und dass du viele Dinge hättest reformieren und bessern können, was du, Liebhaber des Fleisches, nicht gewollt hast.
3: 1303 wird Birgitta in eine hochadlige schwedische Familie geboren und fällt schon früh durch Klugheit und Vision auf. Mit 8 Jahren träumt sie, dass ihr Maria eine Krone aufsetzt. Doch statt Nonne wird sie achtfache Mutter und 1335 Erzieherin der erst 15-jährigen Königin. Als Beraterin mischt sie sich aktiv in die Politik ein, in die schwedische und nach einer Wallfahrt nach Santiago de Compostela auch in die europäische. Es ist eine Reise durch ein vom 100-jährigen Krieg, von der Pest gezeichnetes Europa, mit Päpsten, die in Avignon statt Rom residieren.
4: Es ist Gottes Wille, dass der Papst seine Residenz nach Rom verlegt. Ich verkünde ihm, dass er, wenn er dieser Botschaft nicht Folge leistet, die Rute der Gerechtigkeit fühlen wird, das heißt den Zorn meines Sohnes.
3: Mit ihren Visionen, in denen ihr Gott, Jesus oder Maria erscheint, mischt sich Birgitta in die Politik ein. 1346 befiehlt ihr Christus, einen neuen Orden zu gründen, den Orden des Allerheiligsten Erlösers oder kurz nach seiner Gründerin, die Birgitten. 1370 erscheint ihr wieder mal Maria.
4: Merke, meine Tochter Birgitta, ich bin die Königin des Himmels. Und weil du mich mit so unermesslicher Liebe liebst, deshalb verkündige ich dir, dass du nach der heiligen Stadt Jerusalem pilgern wirst. Und von dort wirst du nach Bethlehem gehen.
3: Es wird ihre letzte Reise. Über Neapel und Zypern, wo sie wieder als Ratgeberin der Könige wirkt, erreicht sie das heilige Land, stirbt aber auf der Rückreise in Rom. Nur 18 Jahre später wird sie von Papst Bonifatius IX., der tatsächlich von Avignon nach Rom zurückgekehrt ist, heilig gesprochen. Birgittas rund 700 Visionen werden schon zu ihren Lebzeiten gedruckt und als erstes schwedisches Werk in fast alle europäischen Sprachen übersetzt. Darunter ist auch eine von der Geburt Jesu. Maria zieht die Schuhe aus, legt ihren Schleier ab und kniet vor dem neugeborenen Kind. Mit diesem Traum schreibt Birgitta von Schweden Kunstgeschichte. Hunderte Künstler malen fortan die Geburt des Erlösers, so wie sie von ihr geträumt wurde.
1: Hartmut Schade war das über Birgitta von Schweden, die heute vor 635 Jahren heilig gesprochen wurde.

0: bestens bekannt, diese perlenden Klänge. Da sieht man die Fische förmlich vorbeischwimmen. Das Aquarium aus dem Karneval der Tiere von Camille Saint-Saëns. Martha Argerich und Antonio Pappano am Klavier, begleitet vom Orchestra dell'Accademia Nazionale di Santa Cecilia. 6:20 Uhr.
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0: Und diese Musik kommt jetzt von einer Frau, von Anna Amalia von Braunschweig-Wolfenbüttel. Nach ihrer Heirat im Jahr 1756 mit Herzog Ernst August II. Gestaltete sie als Regentin in Weimar das kulturelle Leben der Stadt. Beispielsweise begründete sie den Weimarer Musenhof und lockte Größen wie Goethe oder Herder nach Thüringen. Ihre Kompositionen stehen am Übergang vom Spätbarock zur Klassik. In ihnen spiegelt sich das höfische Divertissement wieder. Anna Amalia spielte selbst mehrere Instrumente, nämlich Cembalo, Flöte und Harfe. Hier hören wir von ihr ein Divertimento in B-Dur für Klarinette, Viola, Cello und Klavier.

Ein italienisches Kammerensemble war das, Luigi Magistrelli an der Klarinette, Enrico Groppo an der Viola, Anna Sofia Groppo spielte das Cello und Claudia Bracco saß am Flügel hier bei dieser Musik von Anna Amalia aus dem Divertimento für eben diese vier Instrumente in B-Dur. 6.26 Uhr ist es. Sie hören MDR Klassik am Mittwochmorgen. Um halb gibt es bei uns den Service mit dem Blick auf Wetter und Verkehr. Und bis dahin bringt uns das Tonhalle Orchester Zürich mit Musik aus der Sinfonie Nummer 1 D-Dur von Franz Schubert.

0: 6:30 Uhr ist es.
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0: Ja, zunächst der Blick auf die aktuellen Temperaturen und die Wetterlage. Es ist derzeit noch fast überall wolkig bzw. bedeckt der Himmel, aber die Sonne, die soll heute noch rauskommen, aber dafür muss sie erstmal aufgehen. Die Werte jedenfalls weitgehend noch einstellig. Dresden, Eisenach und Leipzig melden 8 Grad, in Halle sind es nur 6 Grad, in Magdeburg und Erfurt 9 Grad, aber Chemnitz hat schon 13 Grad auf der Skala. Heute zunächst Nebel oder Hochnebel, später oft sonnig und trocken. Die Höchstwerte 18 bis 23 Grad. Teilweise weht ein auffrischender Südostwind. Morgen in Ostsachsen zunächst noch längere Zeit freundlich und trocken. Sonst zunehmend stark bewölkt mit Regen. Die Höchstwerte je nach Sonne 5 bis 22 Grad und es weht ein stark böiger Westwind. Am Freitag unbeständiges, windiges Schauerwetter und zurückgehende Temperaturen. Wir schauen, was sich auf den Straßen tut. Der MDR-Verkehrsdienst meldet A2 Richtung Berlin zwischen Alleringer'sleben und Eilsleben. 6 Kilometer Stau durch einen defekten LKW im Baustellenbereich. Da dauert es etwa 20 Minuten länger. A17 Richtung Dresden zwischen Grenzübergang Breitenau-Schönwald und Bad Gottleuba. 3 Kilometer Stau aktuell. Eine Viertelstunde länger einplanen da. Vorsicht im Kreis Mansfeld-Südharz und Saale-Kreis auf der Straße zwischen Städten und dem Abzweig Esperstedt. Da liegt ein totes Reh auf der Fahrbahn. Im Saale-Kreis am Ortsausgang Braunsbedra Richtung Krumpa wird heute bis etwa 12 Uhr eine Fliegerbombe aus dem Zweiten Weltkrieg entschärft. Anwohner der Bereiche Westring, Müchelner Landstraße und Geiseltstraße werden gebeten, ab 8 Uhr den Gefahrenbereich zu verlassen. Und geblitzt wird auch schon, und zwar auf der A9 Richtung Berlin zwischen Halle und Bitterfeld-Wolfen, auf der A9 Richtung München zwischen Niemeck und Kleinmarzehns und auf der A14 Richtung Magdeburg zwischen Halle-Trotha und Löbbejün. Das waren sie, die Meldungen vom MDR-Verkehrsdienst. Ihnen unterwegs eine gute und sichere Fahrt.
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Musik von Frédéric Chopin, eine Mazurka von ihm in C-Dur. Ja, und da kann man sich ein bisschen wundern, denn Chopin hat ja eigentlich selbst ausschließlich fürs Klavier komponiert, beziehungsweise Klavierbegleitungen. Aber das war dennoch Musik von ihm, denn seine Werke oder einige seiner Musiken sind eingegangen in Ballettaufführungen, darunter Les Sylphides. Und diese sind aber erst viele Jahre nach seinem Tod entstanden. Und aus Les Sylphides, aus dieser Ballettsuite, stammt eben diese Mazurka hier. Gespielt vom Philharmonischen Orchester Rotterdam. 6.35 Uhr MDR Klassik am Morgen. Und das hier eine Polka fürs Klavier von Beatrice Smetana.

0: Der letzte der sechs lachischen Tänze von Leoš Janáček, der Sägetanz, hier gespielt vom tschechischen, von der Tschechischen Philharmonie Prag, übrigens aufgenommen bei einem Galakonzert in Prag im Jahr 1989. Liegt schon eine ganze Weile zurück. 6.41 Uhr haben wir es.
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0: Das Parlament von Sachsen-Anhalt hat Tobias Rausch zum ersten AfD-Landtagspräsidenten gewählt. Schon im Vorfeld hatte das BSW angekündigt, für den Immobilienmakler zu stimmen. Am Ende bekam er 4 Stimmen mehr, als AfD und BSW zusammen haben. Danach wurde AfD-Politiker Hans-Thomas Tillschneider zum Stellvertreter bestimmt, obwohl das BSW ihn abgelehnt hatte. Hören Sie dazu unsere Medienschau.
2: Die Volksstimme aus Magdeburg kommentiert: Auch wenn die Wahl von Tobias Rausch am Ende keine Überraschung mehr war, der gestrige Tag ist eine Zäsur für Sachsen-Anhalt und für Deutschland insgesamt. Erstmals seit den 1930er Jahren hat der Politiker einer als rechtsextrem eingestuften Partei wieder den Posten eines Landtagspräsidenten inne. Die Abstimmung sagt zugleich einiges über die übrigen Fraktionen, allen voran die CDU. Sie ist geschwächt wie nie und nun auch noch mit einer neuen Personal- und Brandmauerdebatte konfrontiert. Die Märkische Oder-Zeitung findet: Zunächst handelt es sich bei der Wahl Rauschs um die Umsetzung der demokratischen Wahlentscheidung der Bevölkerung. In der täglichen Arbeit wird sich zeigen, wie ernst Rausch sein Versprechen nimmt, sein Amt parteiübergreifend zu führen. Er wird damit rechnen müssen, dass ihm das ganze Land dabei auf die Finger sieht. Auf T-Online ist zu lesen: Das Wahlergebnis ist ein richtungsweisendes Signal für die kommenden Monate. Die Wahl Ulrich Siegmunds im Dezember zum ersten AfD-Ministerpräsidenten ist deutlich wahrscheinlicher geworden. Auch eine Minderheitsregierung der AfD mit wechselnden Stimmenmehrheiten erscheint auf einmal weniger abwegig als zuletzt. Womöglich auch mit Stimmen von Abgeordneten, die formal der CDU angehören. Mit unverfänglichen AfD-Anträgen zur Senkung der Grundsteuer könnte es anfangen. Mit Landesabschiebeanstalten für Migranten könnte es weitergehen. Das Handelsblatt schreibt: Natürlich kann man das Ganze als einen Stresstest sehen, den eine Demokratie eben auszuhalten hat. Aber es ist vor allem eine Zeitenwende, die auch ein Weckruf für die anderen Parteien ist. Wenn sich am Mittwoch der Koalitionsausschuss von Union und SPD in Berlin trifft, sollte er endlich damit anfangen, der AfD mit sachgerechter Politik Paroli zu bieten, anstatt sie mit immer neuen internen Streitereien zu mästen. Abschließend ein Kommentar auf spiegel.de. Für Friedrich Merz und die Seinen sind die Ergebnisse in Sachsen-Anhalt ein böses Vorzeichen. Die gesamte bisherige Strategie im Umgang mit der AfD, die klare Abgrenzung zur Partei der Rechtsextremen, gerät ins Wanken. Wenn auf die eigenen Leute in den Landesverbänden, in den Fraktionen kein Verlass mehr ist bei der klaren Ablehnung der AfD, werden Merz und die Seinen ihren Brandmauerkurs nicht mehr lange durchhalten können.
0: Soweit unsere Medienschau mit Kommentaren zum ersten Landtagspräsidenten der AfD in Sachsen-Anhalt.

Musik von Johann Christian Bach war das aus seinem Konzert S-Dur für Klavier und Streicher, die Nummer 3. Sebastian Knauer wurde begleitet vom Züricher Kammerorchester. 6.47 Uhr, gleich haben wir ein paar Spielplanempfehlungen für Sie. Bis dahin bringt uns noch Leopold Mozart.

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1: Im Rahmen des Jahres der jüdischen Kultur in Sachsen spielt die Robert-Schumann-Philharmonie Chemnitz heute ihr zweites Sinfoniekonzert. Das Konzert beginnt mit Felix Mendelssohn Bartholdys Konzertouvertüre Meeresstille und glückliche Fahrt nach den gleichnamigen Goethe-Gedichten, in denen er Idylle und Todesangst, Hoffnung und Verzweiflung beschreibt. Es folgt Henryk Wieniawskis zweites Violinkonzert, das er für seinen virtuosen Freund und Rivalen Pablo de Sarasate schrieb. Der zweite Konzertteil gehört Musik mit jüdischem Bezug. Zu erleben ist die hebräische Rhapsodie Shelomo von Ernest Bloch. Sie gehört zur Werkreihe Jüdischer Zyklus, für den sich Ernest Bloch von der hebräischen Bibel inspirieren ließ. Und schließlich zu hören im Chemnitzer Sinfoniekonzert ist Leonard Bernsteins erste Sinfonie Jeremiah. Er fand die Anregung dazu in den Klageliedern des Propheten Jeremia und verhandelt darin das Ringen um Wahrheit und Sinn, ausgehend von einer persönlichen Glaubenskrise. Die Robert-Schumann-Philharmonie mit Heidrun Sandmann-Poscharski an der Violine, Thomas Broder am Violoncello und der Mezzosopranistin Michal Doron spielt unter Dominik Limburg, heute ab 19.30 Uhr in der Stadthalle Chemnitz. Es geht nach Thüringen. Die Musikerinnen Elisabeth Hartschuh und Katharina Kaspari vom Loh-Orchester Sondershausen gastieren heute im Kunsthaus Mayenburg in Nordhausen. Scheinbar zart und fragil kommen die beiden Soloinstrumente dieses Konzertes, Querflöte und Gitarre, daher, zeigen aber bald, dass sie auch anders können. Zupackend, tänzerisch, laut, emotional. In diesem Programm geht die Reise von Barockmusik über moderne und barock anmutende Erfindungen zu perlenden französischen Klängen. Gleichzeitig bewegen sich die Musikerinnen von Europa nach Südamerika und treffen dort sowohl auf brasilianische Nachdenklichkeit als auch auf elektrisierende argentinische Tangos. Beide Künstlerinnen können hier ihre ganze Virtuosität und Spielfreude zeigen. Und die Gitarre kann sogar ihre Qualitäten als Perkussionsinstrument unter Beweis stellen. Ab 19 Uhr im Kunsthaus Mayenburg in Nordhausen. Und der spanische Komponist Francisco Pulpillo Chiclana ist der aktuelle Stipendiat des internationalen Hans-Eisler-Stipendiums. Im Leipziger Gewandhaus wird heute sein neues Werk Schreiben, Spielen, uraufgeführt. Pulpillo Chiclana hat sich bereits in verschiedenen Zusammenhängen einen Namen innerhalb der jungen europäischen Kompositionsszene gemacht. Beim Musica Nova-Konzert heute Abend steht die Musik des jungen Spaniers unmittelbar neben Werken von Hans Eisler und Paul Dessau. Das Ensemble Avantgarde und Mitglieder der Mendelssohn-Orchesterakademie spielen unter anderem Eislers zweites Septett Zirkus, seine Klavierstücke für Kinder und das Duo für Violine und Violoncello. Das Konzert beginnt um 19.30 Uhr im Mendelssohn-Saal des Leipziger Gewandhauses.
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4: Um 7 Uhr mit Mirko Jugelt. Die Bundes-SPD sieht nach der Wahl eines AfD-Politikers zum Landtagspräsidenten Redebedarf mit der CDU. SPD-Chef Lars Klingbeil sagte, es sei ein Tabubruch, Rechtsextreme in solche Ämter zu wählen. Nicht nur die CDU, auch das BSW müssten erklären, wie es dazu habe kommen können. Die SPD-Bundestagsfraktion hatte sich am Abend in Berlin zu einem Protestmarsch versammelt. Thüringens Innenminister Georg Mayer von der SPD mahnte im ZDF, die Brandmauer habe ihren Sinn. Wenn die CDU so weitermache, werde sie sich selbst zerstören. In Israel wird heute der Opfer des Hamas-Großangriffs vor 3 Jahren gedacht. Landesweit sind Gedenkveranstaltungen geplant. Bundeskanzler Friedrich Merz betonte, dass Deutschland an der Seite Israels stehe. Ein solches Verbrechen dürfe sich niemals wiederholen. Hamas-Terroristen und ihre Verbündeten hatten mehr als 1200 Menschen getötet und rund 250 Menschen verschleppt. Der Überfall löste den Gaza-Krieg aus. Der ukrainische Präsident Volodymyr Zelensky warnt vor einem neuen russischen Großangriff. In seiner abendlichen Videoansprache verwies Zelensky auf Geheimdienstinformationen. Er rief die Bevölkerung auf, die Warnmeldungen zu beachten. In der Nacht wurde die Hauptstadt Kiew massiv mit Raketen und Drohnen angegriffen. Reporter berichten von mehreren Explosionen in der Innenstadt. Die ukrainische Flugabwehr leidet unter Munitionsmangel, vor allem bei Waffensystemen, mit denen sich ballistische Raketen bekämpfen lassen. Die Weltgesundheitsorganisation fordert nach Berichten über einen Pest-Todesfall von Russland Transparenz. WHO-Chef Tedros sagte, ein zeitnaher und vollständiger Informationsaustausch sei unerlässlich, um die Risiken abschätzen zu können. Russische Medien hatten berichtet, dass sich eine Laborantin mit der Lungenpest infiziert habe und gestorben sei. Die Frau arbeitete in einem Forschungszentrum in Irkutsk. Sachsens Kultusminister Konrad Clemens hält am Sabbatjahr für Lehrer fest. Clemens sagte dem MDR, gegen den Lehrermangel seien andere Maßnahmen nötig als die Streichung des Sabbatjahres. Nach seinen Angaben nehmen derzeit 530 Lehrkräfte die Auszeit in Anspruch. Die meisten zögen damit ihren Ruhestand vor. Das waren die Nachrichten. Das Wetter mit den aktuellen Temperaturen: Brocken wolkig 9 Grad, Chemnitz wolkig 13, Dresden wolkig 8, Eisenach wolkig 7, Erfurt wolkig 9 Grad, Fichtelberg bedeckt 11, Gera wolkig 8, Görlitz dunstig 6 Grad, Halle wolkig 6, Leipzig wolkig 8, Magdeburg wolkig 9 und Meiningen wolkig 9 Grad. Heute erst Nebel oder Hochnebel, später oft sonnig und trocken. Höchstwerte 18 bis 23 Grad, dazu teilweise auffrischender Südostwind. Morgen in Ostsachsen zunächst noch längere Zeit freundlich und trocken, sonst zunehmend stark bewölkt mit Regen. Höchstwerte 15 bis 22 Grad. MDR-Verkehrsdienst, A2 Richtung Berlin, zwischen Allerengersleben und Eilsleben. 6 Kilometer Stau wegen eines defekten Schwertransports plus 30 Minuten.

0: A17 Richtung Dresden zwischen Grenzübergang Breitenau-Schönwald und Bad Gottleuba 5 Kilometer Stau, 30 Minuten Verzögerung. Im Landkreis Anhalt-Peterfeld ist die Straße zwischen Groß-Zürberitz und Zörbig nach einem Unfall gesperrt. Soweit der Verkehrsdienst. 7.04 Uhr.
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2: Und durch die Sendung begleitet sie Dorit Kreller. Ich freue mich, dass Sie dabei sind. Guten Morgen.

Die Akademie für alte Musik Berlin mit Musik von Christoph Nichelmann, einer Bourée aus der Ouvertüre B-Dur für zwei Oboen, Streicher und Basso Continuo. MDR Klassik am Mittwochmorgen, gleich 7:07. Das Heinrich-Schütz-Musikfest in Bad Köstritz, Weißenfels und Dresden ist in vollem Gange. Die Hälfte ist rum und heute Abend wird in Dresden der internationale Heinrich-Schütz-Preis verliehen. Die diesjährige Preisträgerin ist eine Frau, die schon lange mit dem Festival verbunden ist. Klaus Fischer stellt sie uns in Kürze vor, gleich nach diesem Klavierstück.

0: Halbzeit beim Heinrich-Schütz-Musikfest, das wichtigste Festival für die Musik des 16. und 17. Jahrhunderts in Deutschland, findet in Bad Köstritz, Weißenfels und Dresden statt und dauert noch bis zum kommenden Sonntag. Und heute wird in der Dresdner Annenkirche der diesjährige internationale Heinrich-Schütz-Preis verliehen. Er geht an Christina Siegfried. Sie war von 2009 bis 2025 Intendantin des Heinrich-Schütz-Musikfestes und hat den Preis sozusagen erfunden. Und nun bekommt sie ihn selber. Klaus Fischer berichtet.
1: Es war beim Heinrich-Schütz-Musikfest 2018. Damals hatte das Festival eine größere zweckgebundene Geldsumme erhalten. Und so initiierte Intendantin Christina Siegfried den internationalen Heinrich-Schütz-Preis.
2: Unser erster Preisträger war Hans-Christoph Rademann, denn damals hatte er gerade seine Schütz-Gesamteinspielung mit dem Dresdner Kammerchor abgeschlossen. Und das ist ja nun wirklich ein preiswürdiges Projekt gewesen.
1: Christina Siegfried, die diesjährige Preisträgerin, wurde im thüringischen Eichsfeld geboren und in ihrem Elternhaus bis zum Abitur musikalisch gefördert.
2: So habe ich zunächst auf Lehramt studiert und dann aber nach 3 Praxisjahren die Chance ergriffen, nochmal Musikwissenschaft zu studieren, weil mich das einfach, diese Musikhistorie, extrem fasziniert hat in allen Facetten.
1: Nach ihrem Studienabschluss 1991 wurde Christina Siegfried Dramaturgin bei den Musikfestspielen Potsdam-Sanssouci. Unter der Intendanz von Andrea Palent, erzählt sie, konnte sie
2: schöne Projekte entwickeln, Programme entwickeln, auch mit begeisterten Künstlern dann auch neue Dinge voranzutreiben. Was natürlich auch in gewisser Weise auf der Hand lag, denn mit den Schlössern in Potsdam wie auch in Berlin hatte man natürlich wunderbare historische Räume. Und in den 90er Jahren gab es natürlich auch diesen Reiz, sich dieser Kulturhistorie von Preußen zu nähern.
1: Dabei konzipierte Christina Siegfried nicht nur Konzerte rund um König Friedrich II. Und dessen Flötenspiel, sondern auch um dessen Nachfolger.
2: Wir leben auch von Friedrich Wilhelm II., dem Cello spielenden König. Da ist man dann schon ganz erstaunt. Oder Friedrich Wilhelm IV. In seiner Beziehung zu Mendelssohn.
1: Nach 18 Jahren in Potsdam, 2009, übernahm Christina Siegfried die Geschäftsführung des Vereins Mitteldeutsche Barockmusik. Zu ihren Aufgaben gehörte es, Projekte, sprich Konzerte in Sachsen, Sachsen-Anhalt und Thüringen finanziell zu fördern. Außerdem verantwortete sie die Mitteldeutschen Heinrich-Schütz-Tage, wie das eher kleine Festival damals hieß.
2: Dieser vielfältige, sehr anspruchsvolle Bereich in der Verantwortung für die 3 mitteldeutschen Länder war schon was Tolles. Eine Herausforderung, aber auch ein Bereich von bereichernden Erfahrungen und Freude, was ich nicht missen möchte.
1: Schon bald wurde Christina Siegfried klar, dass die Schütztage dringend stärker profiliert werden mussten. So setzte sie sich intensiv mit den Leiterinnen der beiden Schützhäuser in Bad Köstritz und Weißenfels sowie dem Verein Dresdner Hofmusik zusammen.
2: Wir haben dann damals sozusagen das Ganze vom Kopf auf die Füße gestellt und haben gemeinsame Programmplanung gemacht. Wir haben eine gemeinsame Werbung, ein gemeinsames Ticketing gemacht, sodass man einfach auch überregional sich Schritt für Schritt dann platzieren konnte.
1: Unter der Ägide von Christina Siegfried wurde das Heinrich-Schütz-Musikfest zu einer Marke, die inzwischen alte Musikfans aus ganz Europa anlockt, davon viele aus Frankreich und den Niederlanden. Außerdem etablierte sie den Artist in Residence, einen Musiker oder eine Musikerin, die innerhalb des Festivals mehrere Programme gestaltet. So konnte sie zum Beispiel die Gambistin Hille Perl oder die Grande Dame der alten Musik in Frankreich Françoise Lasserre verpflichten. Dazu kreierte Christina Siegfried Projekte, die die Musik der Schützzeit mit Gegenwartskunst verbinden, etwa den Klangexperimenten von Fabian Russ. Nach schwerer Krankheit hat Christina Siegfried im vergangenen Jahr die Intendanz des Schütz-Musikfestes abgegeben. Inzwischen geht es ihr zum Glück wieder besser. Und jetzt bekommt sie den von ihr erfundenen internationalen Schütz-Preis.
2: Also zunächst war ich komplett überrascht. Ich habe nie im Leben damit gerechnet. Ich habe mich natürlich riesig gefreut und ich fühle mich auch geehrt.
1: Mit dem Auftritt des ersten internationalen Heinrich-Schütz-Preisträgers Hans-Christoph Rademann und seinem Dresdner Kammerchor bei der Preisverleihung an Christina Siegfried in der Dresdner Annenkirche schließt sich ein Kreis, der der ehemaligen Intendantin den Übergang in den Ruhestand erleichtert. Langweilig wird es ihr nicht.
2: Ich habe ein Hobby, ein etwas ausgefallenes Hobby, und das ist das Papiertheater. Gerade jetzt im Sommer dieses Jahres habe ich ein eigenes Stück auch zur Uraufführung gebracht. Also auch diese Richtung wird weitergehen.
0: Christina Siegfried, die von 2009 bis 2025 Intendantin des Heinrich-Schütz-Musikfestes war. Heute Abend wird sie mit dem internationalen Heinrich-Schütz-Preis geehrt. Wie gesagt, die Veranstaltung in der Annenkirche in Dresden beginnt um 19 Uhr. Klaus Fischer stellte Christina Siegfried vor.

Die Jena Philharmonie begleitete Friedemann Eichhorn an der Violine und Alexander Hülshoff am Cello. Beim vierten Satz aus der Grande Symphonie Militaire von Josef Anton Bohrer, einem Münchner Komponisten des frühen 19. Jahrhunderts, der dieses Werk, diese Grande Symphonie Militaire, übrigens gemeinsam mit seinem Bruder Max komponiert hat. Und mit ihm gemeinsam ging er auch gerne auf Konzertreisen, spielte mit ihm im Duo oder eben in einer Streichquartettbesetzung. Und der Münchner, er kehrte dann auch nach München zurück, aber zwischenzeitlich hat er auch mal in Hannover als Konzertmeister sein Können zum Besten gegeben. 7.18 Uhr ist es. Sie sind bei MDR Klassik am Morgen und gleich gibt es bei uns die Neuigkeiten von der Börse. Bis dahin lassen wir noch die Frau des Schuhmachers auftreten und die hat John Dowland komponiert.

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1: Und wir kommen, wie angekündigt, zum Ausblick auf den Tag an der Börse. Die Einzelheiten jetzt von Detlef Landmesser.
2: Hatten die Ölpreise gestern noch für Entspannung gesorgt, drohen sie heute zum größten Belastungsfaktor für den Aktienmarkt zu werden. Auf den Golf von Mexiko steuert ein Sturm zu und Saudi-Arabien meldete einen weiteren Raketenangriff der Houthi-Miliz aus Jemen. Das ließ den Preis für die Ölsorte Brent wieder über $100 pro Barrel steigen. Das lastet auch auf den Börsen in Asien. In Tokio gibt der Nikkei-Index 0,7% nach, der südkoreanische Kospi verliert 1%. Die Börse in Shanghai blieb feiertagsbedingt geschlossen. Die asiatischen Märkte können damit nicht von weiteren Rekordständen an der Wall Street profitieren. Sowohl der breit gefasste S&P 500 als auch die Technologiebörse Nasdaq erreichten neue historische Höhen. Die Fantasie rund um künstliche Intelligenz ist ungebrochen. Der DAX dürfte dennoch mit leichten Abschlägen in den Tag starten. Schon gestern Abend waren die deutschen Standardwerte hinter ihre Schlussstände aus dem Xetra-Handel zurückgefallen. Vor Börsenbeginn werden noch die Daten zur deutschen Industrieproduktion im August veröffentlicht. Noch gespannter blicken die Investoren auf das Protokoll der jüngsten Sitzung der Fed am Abend, das weiteren Aufschluss über den Zinskurs der US-Notenbank verspricht. Für die Zinssitzung am 28. Oktober erwarten sie aber mit großer Mehrheit keine Zinserhöhung. Detlef Landmesser, ARD Finanzredaktion, Frankfurt.

Ja, auch wenn die Eisenbahn, die hier lautmalerisch angedeutet wurde, nur in Anführungszeichen eine Spielzeug- bzw. Modelleisenbahn war, man könnte das ja als Einladung verstehen, mal wieder eine Zugreise zu unternehmen, eine richtig längere, quer durch Deutschland zum Beispiel oder auch darüber hinaus. Ja, naja gut, die Pünktlichkeit der Deutschen Bahn, wir wissen schon. Auf jeden Fall zurück zur Musik, die Modelleisenbahn. Ja, vielleicht war er Fan der Charles Williams, der Komponist dieses Stücks. Gibt ja Leute, die solche Hobbys haben, vor allem Männer. Und das BBC Concert Orchestra spielte dieses Stückchen hier für uns. Und darüber ist es 7:25 geworden, 7:55. Gleich schauen wir erstmal, was sich im Verkehr so tut und auch wie das Wetter heute werden soll. Und bis dahin noch ein paar Takte aus dem Klavierkonzert Nummer 2 von Karl Reinicke.

0: Simon Callaghan am Flügel begleitet vom Sinfonieorchester St. Gallen beim dritten Satz aus dem Klavierkonzert Nummer 2 E-Moll von Karl Reinicke. 7.30 Uhr, 7:30.
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0: Und da schauen wir zunächst wieder auf die aktuellen Werte und auch, wie es am Himmel so aussieht. Naja, es sind noch ziemlich viele Wolken unterwegs im Sendegebiet. Aber die Sonne soll heute noch richtig schön rauskommen. Nochmal ein richtig schöner, warmer Tag soll es auch werden. Aber im Moment, da sind wir meistens noch einstellig. Halle meldet 6 Grad. Erfurt und Leipzig 7 Grad, in Dresden, Gera und Magdeburg sind es 8 Grad derzeit und Chemnitz hat immerhin schon 12 Grad zu bieten. Heute zunächst Nebel oder Hochnebel, später, wenn er sich auflöst, meistens sonnig und trocken, die Höchstwerte 18 bis 23 Grad. Ein teilweise auffrischender Südostwind weht allerdings. Morgen in Ostsachsen zunächst noch längere Zeit freundlich und trocken, ansonsten zunehmend stark bewölkt mit Regen. Die Höchstwerte je nach Sonne 15 bis 22 Grad. Und ein stark böiger Westwind weht dann. Am Freitag unbeständiges, windiges Schauerwetter und zurückgehende Temperaturen. Es wird also jetzt wirklich herbstlich, sehr bald. Der MDR-Verkehrsdienst meldet A2 Richtung Berlin zwischen Marienborn-Helmstedt und Eilsleben. Aktuell 7 Kilometer Stau durch einen defekten Schwertransport im Baustellenbereich. Das schlägt richtig rein. Eine Stunde Zeitverzögerung da. A9 Richtung Berlin in der Auffahrt Niemeck. Da steht ein defektes Fahrzeug. Vorsicht auf der A14 Richtung Magdeburg. Am Kreuz Magdeburg in der Überfahrt zur A2 Richtung Berlin befindet sich eine ungesicherte Unfallstelle im Kurvenbereich. A17 Richtung Dresden zwischen Grenzübergang Breitenau-Schönwald und Bad Gottleuber zurzeit 5 Kilometer Stau plus 20 Minuten. Im Landkreis Anhalt-Bitterfeld ist die Straße zwischen Groß-Zöberitz und Zörbich nach einem Unfall gesperrt. Und Vorsicht auf der B189 Richtung Wolmirstedt. In Barleben liegt ein Verkehrszeichen auf der rechten Fahrspur. Geblitzt wird auf der A9 Richtung Berlin zwischen Halle und Bitterfeld-Wolfen. Auf der A9 Richtung München zwischen Niemeck und Kleinmarzehns und auf der A14 Richtung Magdeburg zwischen Halle-Trotha und Löbejün. Soweit die Meldungen vom MDR-Verkehrsdienst. Allen unterwegs eine gute Fahrt. Kommen Sie gut und sicher an.
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Eine Polka in B-Dur von Antonín Dvořák, gespielt vom Prager Sinfonieorchester unter der Leitung von Jiří Bělohlávek, dem international renommierten tschechischen Dirigenten, als einer der bedeutendsten Interpreten auch der tschechischen Orchestermusik dieses und des vorigen Jahrhunderts gilt. In diesem Jahr, im Februar, hätte er seinen 80. Geburtstag gehabt. Er ist allerdings schon im Jahr 2017 mit 71 Jahren verstorben. 7.35 Uhr, MDR Klassik am Morgen. Und das hier ein Walzer für die Gitarre, geschrieben von Niccolò Paganini. Musik.

Alle 2 Jahre wird er ausgerichtet, der internationale Gesangswettbewerb Neue Stimmen. Und ihn gibt es bereits zum 21. Mal in diesem Jahr, die Endrunde in Gütersloh. Und bei dieser Endrunde dabei ist auch eine junge Sängerin aus dem Ensemble der Staatsoper Dresden, also der Semperoper. Und diese junge Sängerin stellen wir Ihnen gleich vor.

0: Alle 2 Jahre wird der internationale Gesangswettbewerb Neue Stimmen organisiert. In diesem Jahr ist es wieder soweit. Er findet zum 21. Mal statt und noch bis Samstag dieser Woche läuft die Endrunde in diesem Jahr in Gütersloh. Mit dabei ist auch die junge Sopranistin Natascha Isabella Gesto, eine neue Stimme im jungen Ensemble der Sächsischen Staatsoper Dresden. Genau dort in der Semperoper hat Michael Ernst die Sängerin getroffen.
1: Die Sopranistin Natascha Isabella Gesto weiß, was Internationalität bedeutet.
2: We flew around the world to come here.
3: Wir sind ziemlich viel um die Welt gereist, um hierher zu kommen. Mein Vater kommt ursprünglich aus Uruguay und ist in den 1970er, 80er Jahren nach Australien gezogen. Meine Mutter ist Australierin, sie kommt aus Queensland, aus einer kleinen Stadt.
2: Small town.
1: Seit gut einem Jahr lebt Natascha in Dresden, wo sich die angeborene Internationalität fortsetzt.
3: Mein Mann wurde in der Tschechischen Republik geboren. Sein Vater kommt aus Tschechien, seine Mutter ist Kroatin. Deshalb hat er auch sehr viel kroatische Familie.
1: Studiert hat die junge Frau an der renommierten Juilliard School. Von New York an die Semperoper, das dürfte ein bedeutender Schritt in ihrer Vita sein.
3: Wahrscheinlich war die Juilliard School der wichtigste Schritt, den ich in meiner Jugend gemacht habe, bevor ich nach Deutschland gezogen bin. Dort lernt man nicht nur zu singen, sondern wie man professionell arbeitet. Man bekommt das Handwerkszeug, das einen meiner Meinung nach von anderen Menschen in deinem Alter abhebt. Ich versuche immer noch, meinen eigenen Weg zu finden, aber Juilliard hilft einem wirklich dabei, zu einer ganzheitlichen Künstlerin zu werden.
1: Vom guten Ruf der Semperoper hat Natascha, den Namen bekam sie wegen der Liebe ihrer Mutter zu Dostojewski, bereits in Australien gehört.
3: Das war 2019. Mein Mann, damals noch mein Freund, hat mir davon erzählt und mir Fotos sowie berühmte Aufnahmen gezeigt. Eines seiner Lieblingsopernhäuser war die Semperoper in Dresden. Durch ihn habe ich zum ersten Mal davon erfahren.
1: Er selbst ist Tenor im Dresdner Opernchor und führte sie zuerst nach Prag, wo sie die Figaro-Gräfin am Nationaltheater gesungen hat. Ihr Debüt allerdings gab sie bereits zuvor an der Oper in Santa Fe. Den Einstand in Dresden wird Natascha Isabella Gesto wohl nie vergessen. Die erste Begegnung mit Chefdirigent Daniele Gatti.
2: My first week in Dresden.
3: Ja, tatsächlich. Meine erste Woche in Dresden, eigentlich mein allererster Tag, war ziemlich verrückt. Ich musste kurzfristig für eine Probe einspringen und Alice Ford in Falstaff singen und Gatti hat dirigiert. Ich war gerade erst von der Universität gekommen, frisch in Dresden und an meinem ersten Tag hier durfte ich mit ihm singen und arbeiten. Es ist wirklich phänomenal. Ich mag ihn sehr.
2: Awesome experience, crazy experience, because it's your first day.
1: Inzwischen singt sie hier unter anderem die Musetta in La Bohème, die erste Dame der Zauberflöte und freut sich auf ihre erste Premiere in The Greek Passion von Bohuslav Martinu. Aktuell aber konzentriert sie sich auf den Wettbewerb Neue Stimmen.
3: Das ist tatsächlich ein sehr wichtiger Wettbewerb für mich. Ich habe schon so viele Sängerinnen und Sänger gesehen, die ihn durchlaufen haben. Ich war vielleicht 18, als ich angefangen habe, die Finalrunden zu verfolgen und von ihnen zu hören und habe mir gedacht, oh, diese Sängerin ist durch diesen Wettbewerb gegangen.
1: Dieser Ehrgeiz zielt aber nicht in erster Linie auf die gut dotierten ersten Preise. Natascha hat etwas anderes im Blick, zuallererst die Musik.
3: Natürlich ist das Geld sehr hilfreich, weil es einem ermöglicht, an weiteren Wettbewerben teilzunehmen oder mehr Vorsingen zu machen. Aber für jeden, der schon einmal an einem solchen Wettbewerb teilgenommen hat, besteht der eigentliche Gewinn darin, Musik zu machen und zu hoffen, dass sie Menschen berührt und dass die Menschen einen wieder singen hören möchten.
1: Den Juryvorsitz dieses auf das Entdecken und Fördern von Gesangskarrieren ausgerichteten Wettbewerbs hat erstmals Alexander Neef inne, Intendant der Opéra Nationale de Paris.

Michael Ernst stellte die Sopranistin Natascha Isabella Resto vor. Sie ist Mitglied im jungen Ensemble der Semperoper und wer weiß, vielleicht schon bald preisgekrönt im Gesangswettbewerb Neue Stimmen. Das entscheidet sich beim Finale am Samstag in Gütersloh. Der oder die Glückliche wird dann im nächsten Sommer im Preisträgerkonzert in Berlin zu hören sein. Natascha Resto können Sie aber schon bald wieder in Dresden erleben. Jetzt im Oktober und November in Mozarts Zauberflöte und im Dezember dann in der Toten Stadt von Erich Wolfgang Korngold.

Die Royal Ballet Sinfonia mit Musik von Alfred Reynolds. 7:47 Uhr in wenigen Minuten bei uns Neuigkeiten aus der Klassikwelt. Und jetzt erstmal ein Klavierstück von Edward McDowell.

0: Dresdens Oberbürgermeister Dirk Hilbert sieht offenbar besonderes Einsparpotenzial bei den städtischen Theatern und Orchestern. Das geht aus einem Haushaltsstrukturkonzept für die Jahre 2027 bis 2031 hervor, das dem MDR vorliegt. Caroline Büscher berichtet.
1: 12 Millionen Euro Einsparpotenzial in den kommenden 5 Jahren. So formuliert es Dresdens Oberbürgermeister Dirk Hilbert in seinem Haushaltsstrukturkonzept. Das Geld wird gespart, indem die Dresdner Eigenbetriebe gebündelt werden. Ab 2027 gibt es dann 2. Zum einen den Eigenbetrieb Städtische Bühnen. In denen kommen das Theater Junge Generation, die Staatsoperette und das Zentrum der europäischen Künste Hellerau. Zum anderen der Eigenbetrieb Musik, der vereint die Dresdner Philharmonie und die Musikfestspiele. Dadurch sollen Strukturen überprüft und eingespart werden. Wie genau Hilbert dabei auf 12 Millionen Euro kommt, geht aus dem Plan nicht hervor.
0: Ein endgültiger Beschluss wird dazu Ende November erwartet. Anlässlich ihres 30-jährigen Jubiläums kommt die neue Lausitzer Philharmonie ihrem Publikum in dieser Spielzeit ganz besonders nahe. Das Gerd-Hauptmann-Theater Görlitz-Zittau verschenkt bis zu 5 Wohnzimmerkonzerte in der Region. Normalerweise spielt die neue Lausitzer Philharmonie auf der großen Bühne. Für die Wohnzimmerkonzerte verlässt sie aber den Konzertsaal und spielt in kammermusikalischer Besetzung an besonderen Orten. Zum Beispiel in einem Wohnzimmer, einem Garten, einem Vereinsheim oder an einem anderen geeigneten Ort. Privatpersonen, Vereine, Einrichtungen und Initiativen können sich bis zum 31. Oktober bewerben. Gefragt ist eine kurze Beschreibung des gewünschten Konzertortes und der Geschichte dahinter. Bis zu 5 Bewerbungen werden für die Spielzeit 2026/27 ausgewählt. Programm und Termin werden anschließend individuell abgestimmt. Bewerbungen bitte direkt an das Gerhard-Hauptmann-Theater Görlitz-Zittau. Die Thüringer Landesmusikakademie bietet in ihrer Reihe Musik im Kita-Alltag einen 2-teiligen Online-Kurs mit dem Titel »Mit tragfähiger Stimme durch den Kita-Alltag« an. In dieser praxisnahen Fortbildung lernen die Teilnehmer, wie sie ihre Stimme kräftigen, schonen und gesund erhalten können. Gemeinsam werden einfache, alltagstaugliche Techniken geübt, die sofort in der Arbeit mit den Kindern angewendet werden können. Kursleiterin ist die freischaffende Musikerin und Musik- und Bewegungspädagogin Sabine Neues. Sie hat nach ihrem Studium der Musikpädagogik aufbauend einen Masterstudiengang absolviert, und zwar in den Fächern elementare Musikpädagogik und Performance an der Weimarer Musikhochschule. Der Online-Kurs findet am 18. November und am 2. Dezember statt und richtet sich an pädagogische Fachkräfte und Erzieherinnen, die mit Kindern im Kita-Alter arbeiten möchten. Die Anmeldung ist auf der Internetseite der Landesmusikakademie Sondershausen möglich.
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Das Ensemble Musica Alta Ripa mit Musik von Franz Xaver Richter, Allegro, die Nummer 3 aus der Sinfonie G-Dur für Streicher und Generalbass. Und damit 8:05. Bis zu den Nachrichten begleiten uns das Orchestre de Chambre Lausanne und der Klarinettist Paul Meyer mit Musik von Louis Spohr. Wir blenden uns noch ein in den dritten Satz Rondo al Español aus dem Klarinettenkonzert Nummer 4 E-Moll. Und in der nächsten Stunde gibt es dann unter anderem das Feuilleton mit dem Überblick über die Kulturthemen des Tages.

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2: Um 8 Uhr mit Mirko Jugelt. Die Bundes-SPD sieht nach der Wahl eines AfD-Politikers zum Landtagspräsidenten Redebedarf mit der CDU. SPD-Chef Lars Klingbeil sagte, es sei ein Tabubruch, Rechtsextreme in solche Ämter zu wählen. Nicht nur die CDU, auch das BSW müssten erklären, wie es dazu habe kommen können. Die SPD-Bundestagsfraktion hatte sich am Abend in Berlin zu einem Protestmarsch versammelt. Thüringens Innenminister Georg Mayer von der SPD mahnte im ZDF, die Brandmauer habe ihren Sinn. Wenn die CDU so weitermache, werde sie sich selbst zerstören. Bundesaußenminister Johann Wadephul hat den Anstieg des Antisemitismus in Deutschland als beschämend bezeichnet. Er sagte, zum Jahrestag des Hamas-Angriffs, jeder sei aufgefordert, sich gegen diesen Abgrund von Menschenhass zu stellen. Jüdisches Leben müsse überall sicher und selbstverständlich sein. Hamas-Terroristen und ihre Verbündeten hatten vor 3 Jahren mehr als 1200 Menschen getötet und rund 250 Menschen verschleppt. In Israel wird heute der Opfer gedacht. Die ukrainische Hauptstadt Kiew ist in der Nacht massiv mit russischen Drohnen und Raketen angegriffen worden. Wie Bürgermeister Vitali Klitschko mitteilte, wurden mindestens 2 Menschen getötet. Auch andere Landesteile wurden attackiert. In Dnipro wurde nach Behördenangaben ein Industriebetrieb getroffen. Präsident Volodymyr Zelensky hatte vor einem neuen russischen Großangriff gewarnt und auf Geheimdienstinformationen verwiesen. Sachsens Kultusminister Konrad Clemens hält am Sabbatjahr für Lehrer fest. Clemens sagte dem MDR, gegen den Lehrermangel seien andere Maßnahmen nötig als die Streichung des Sabbatjahres. Nach seinen Angaben nehmen derzeit 530 Lehrkräfte die Auszeit in Anspruch. Die meisten zögern damit ihren Ruhestand vor. Finnland hat die Arbeiten an 2 Google-Rechenzentren gestoppt. Wie die zuständige Behörde in Helsinki mitteilte, sollen zunächst die Auswirkungen auf die Umwelt geprüft werden. Das finnische Tochterunternehmen von Google stehe im Verdacht, hunderte Hektar Wald gerodet zu haben. Finnland erlebt dank des kühlen Klimas und der günstigen Stromversorgung einen Boom bei Rechenzentren. Das waren die Nachrichten. Das Wetter mit den aktuellen Temperaturen: Brocken wolkig 9 Grad, Chemnitz wolkig 13, Dresden wolkig 8, Eisenach wolkig 7 Grad, Erfurt leicht bewölkt 8, Fichtelberg bedeckt 10 Grad, Gera wolkig 8, Görlitz leicht bewölkt 6, Halle wolkig 6, Leipzig wolkig 7, Magdeburg heiter 8 und Meiningen wolkig 9 Grad. Heute nach Nebel oder Hochnebel, oft sonnig und trocken. Höchstwerte 18 bis 23 Grad, teilweise auffrischender Südostwind. Morgen in Ostsachsen zunächst noch längere Zeit freundlich und trocken, sonst zunehmend stark bewölkt mit Regen. Höchstwerte je nach Sonne 15 bis 22 Grad. Am Freitag unbeständiges windiges Schauerwetter und zurückgehende Temperaturen. MDR-Verkehrsdienst, A2 Richtung Berlin, zwischen Marienborn-Helmstedt und Eilsleben. 7 Kilometer Stau wegen eines defekten Schwertransports im Baustellenbereich, 45 Minuten Verzögerung. A9 Richtung München, zwischen Marktschorgast und Bayreuth-Nord, 6 Kilometer Stau nach einem Unfall, plus 30 Minuten. A71 Richtung Schweinfurt, zwischen Dreieck-Suhl und Meiningen-Nord, steht ein defekter Lastwagen. A72 Richtung Leipzig, zwischen Stolberg-West und Chemnitz-Süd, stockender Verkehr. Auf der A73 Richtung Bamberg ist die Abfahrt Eisfeld Nord wegen einer Tagesbaustelle gesperrt und Vorsicht auf der B81 Richtung Halberstadt. Zwischen Egeln und dem Abzweig Hakeborn liegt ein Metallteil auf der Fahrbahn. Im Landkreis Anhalt-Bitterfeld ist die Straße zwischen Groß-Zürberitz und Zörbich nach einem Unfall gesperrt. Soweit der Verkehrsdienst. 8:04 Uhr.

Mit Musik von Johann Adolf Scheibe ging es hinein in die Stunde. Concerto Kopenhagen spielten den dritten Satz aus der Sinfonie B-Dur von Scheibe. 6:06, Sie hören MDR Klassik am Morgen. In dieser Stunde schon mal ein Vorausblick auf unser Abendprogramm mit der Aufzeichnung eines Gewandhauskonzerts, bei dem Robert Schumanns Oratorium zur Aufführung kam. Das Werk, das als Prototyp des weltlichen Oratoriums der Romantik gilt, mit dem Titel »Das Paradies und die Peri«. Ein Werkporträt haben wir 8:40 im Programm. Gleich das Feuilleton und bis dahin Musik von Claude Debussy. Schönen guten Morgen.

0: Gollywogs Cakewalk aus der Klaviersuite Children's Corner von Claude Debussy, hier in einer Bearbeitung für Bläserensemble mit dem Ensemble Reeds in Motion. Damit 8:09.
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2: Noch 10 oder 20 Jahre werde es so weitergehen mit der Gesellschaft im Stressmodus, der notorischen Polarisierung, die nicht abzuschaffen, sondern mit der zu arbeiten sei, sagt der Soziologe Rasch Kollmorgen. Er lehrt an der Hochschule Zittau-Görlitz. Unter dem Motto »Progressive Traditionen?« Fragezeichen lud die Konferenz nationaler Kultureinrichtungen in den Freilinghausen-Saal der Frankischen Stiftungen in Halle, um nach Ideen für polarisierte Zeiten zu fragen. Und mit dabei eben Kollmorgen und Christian Eger, der für die Mitteldeutsche Zeitung einige Gedanken- und Debattenlinien skizziert. Etwa diese. Wie sollen Kulturinstitutionen agieren in Zeiten der Polarisierung? Mit der Direktorin des Warschauer Königsschlosses, Malgorzata Umilanowska, und der Präsidentin der Klassikstiftung Weimar, Ulrike Lorenz, betraten dann zwei Frauen das Podium, die prominente Kulturinstitutionen vertreten. Für das Königsschloss, das zurzeit seine Kunstgüter für einen Kriegsfall sichert, gelte heute, dass keine Veranstaltungen stattfinden dürfen, die Wahlkampf betreiben oder für Parteien werben. Wer darüber entscheide? Sie selbst, sagt die Direktorin. Wie sieht es in Weimar aus? Wir sind als Kulturinstitution auf die Politik angewiesen, aber wir sind nicht die Politik, sagt Ulrike Lorenz. Parteiveranstaltungen oder parteinahe Veranstaltungen finden nicht statt. Zitat Ende. Interessant diese Tendenz. Die beiden Frauen haben Entscheidungen getroffen, um die Freiheit der Kunst zu sichern, obwohl sie sich dadurch gleichfalls angreifbar machen. Um Institutionen und Kulturpolitik geht's natürlich auch auf der Frankfurter Buchmesse. Erste Auskünfte zur Situation der Branche, der Verlage und des Buchhandels gibt es stets bei der Eröffnungspressekonferenz. Da sitzt dann auch der Berliner Tagesspiegel mit drin und kann also heute berichten. Zunächst betont Sebastian Guggolz, Vorsteher des Börsenvereins des Deutschen Buchhandels, wie groß die Liebe zum Buch weiterhin sei. Das würde man die nächsten Tage wieder sehen. Aber dann leitet er auch schon über zu der sinkenden Lesekompetenz bei den jüngeren Generationen. Die rückläufige Lesekompetenz kann nicht vom Siegeszug der KI, die uns beliebig abgerufene Antworten liefert, kompensiert werden. Im Gegenteil, wer nicht mehr sinnentnehmend lesen kann, kann eine KI-Antwort überhaupt nicht mehr überprüfen. Ihm oder ihr bleibt nur noch diese vorgefertigte Antwort zu glauben. Zitat Ende. Und aus den Tagungssälen und Messehallen dann doch noch ein Schritt raus ins Offene und Freie. Wandern und danach schlafen wie ein Stein an einem exquisiten Ort in Thüringen. Vorgestellt in Wort und Bild von der Thüringer Allgemeinen. Zitat, im Weimarer Land hat das derzeit wohl erste Lost Place Hotel eröffnet. Seit dem 3. Oktober gehören der Sophienhof, ein früherer Versorgungshof, und die verfallene Lungenheilanstalt Sophienheilstätte wieder zusammen. Rund 30 Jahre stand die Heilstätte leer, mehrere Pläne für eine neue Nutzung scheiterten. Auch Filmteams kamen, Tatort und In aller Freundschaft drehten hier. Der Lost Place fasziniert. Die Sophienheilstätte lockt Menschen aus ganz Europa an, die nach Übersinnlichem suchen. Beste Voraussetzungen für ein touristisches Konzept rund um den Lost Place. Wiedergefunden und vorgestellt in der Thüringer Allgemeinen.
0: Und das war Jörg Schieke mit dem Überblick über die Kulturthemen des Tages. Vielen Dank. Und jetzt spätbarocke Klänge aus Italien mit Musik von Francesco Maria Veracini.

Francesco Maria Veracini, 1690 bis 1768, seine Lebensdaten, aus Florenz stammend, dort ist er auch gestorben. Ein italienischer Geiger und Komponist des Spätbarock, der als einer der brillantesten, aber auch exzentrischsten Geigenvirtuosen seiner Zeit gilt. Und sein extravagantes und zugleich selbstbewusstes Auftreten brachte ihm den Ruf eines Rockstars des Barock ein. Das war eine Musik von ihm, der vierte Satz aus seiner Ouvertüre Nummer 5 B-Dur, gespielt vom Ensemble Musica Antiqua Köln. 8.18 Uhr, MDR Klassik am Morgen. Und ja, nach so viel barocker Spritzigkeit wird es jetzt wesentlich ruhiger und zugleich lyrisch mit dem Lied ohne Worte C-Moll von Felix Mendelssohn Bartholdy.

Musik von Edward Elgar um 8.22 Uhr bei MDR Klassik am Morgen. Ja, Sie haben es vermutlich schon gehört. Das Radioprogramm von MDR Klassik wird eingestellt aufgrund der Vorgaben des Reformstaatsvertrags. 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Ich habe Sie in den letzten Jahren mit viel Freude in den Tag begleitet. In unserer letzten Sendewoche möchten wir Sie besonders auf das MDR Klassik Studiokonzert am Freitag aufmerksam machen. Soundtrack meines Lebens steht oben drüber. Gespielt werden Musiken, die für Sie eine, also Sie, unsere Hörer, eine ganz besondere Bedeutung haben. Als ich mir die Frage gestellt habe, was eigentlich der Soundtrack meines Lebens ist, war das Erste, das kam, die Erinnerung an einen Kultfilm aus meinen Teenie- bzw. eigentlich noch Kindertagen. Es gibt wohl kaum jemanden, der La Boum, die Fete mit der bezaubernden Sophie Marceau nicht kennt. Ich war 9, als ich den Film das erste Mal gesehen habe und war fasziniert. Auch später habe ich den Film noch mehrfach gesehen und bin immer ins jugendliche Schwärmen geraten. Daran ist natürlich auch die Musik von Wladimir Kosma nicht unschuldig. Und wissen Sie was? Es gibt eine Orchestersuite zu La Boum mit dem Orchestre de la Suisse Romande, dirigiert vom Komponisten Wladimir Kosma selbst. 6 Minuten schwelgen, versprochen.

0: Dreams are my reality aus dem Film La Boum, Die Väter. Verpackt in einer Orchestersuite mit dem Orchestre de la Suisse Romande unter der Leitung von Wladimir Kosma, der zu diesem und vielen anderen französischen Filmklassikern die Musik geschrieben hat. Auf meinen persönlichen Wunsch gespielt, als Soundtrack meines Lebens. Einer von vielen, muss ich allerdings gestehen. Ja, unser Radioprogramm MDR Klassik wird zum Ende der Woche eingestellt. 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Und in Sachen Soundtrack meines Lebens empfehle ich Ihnen am Freitagabend das gleichnamige MDR Klassik Konzert live zeitversetzt um kurz nach 20 Uhr hier bei MDR Klassik. 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
0: Ja, und jetzt war die Musik so lang, dass wir jetzt gleich zum Wetter übergehen müssen. Und da haben wir Aussichten heute auf einen sonnigen Oktobertag, ein goldener Oktobertag sozusagen nochmal. Heute erst aber noch ein bisschen Nebel, dann später sonnig und trocken, die Höchstwerte 18 bis 23 Grad. Ein teilweise auffrischender Südostwind weht. Morgen in Ostsachsen zunächst noch längere Zeit freundlich und trocken, sonst zunehmend stark bewölkt mit Regen. Die Höchstwerte je nach Sonne 15 bis 22 Grad und ein stark böiger Westwind weht. Am Freitag unbeständiges, windiges Schauerwetter zu erwarten und die Temperaturen gehen langsam zurück und der Herbst kommt dann wirklich auch wettermäßig durch. Jetzt schauen wir noch, was sich auf den Straßen tut. Der MDR-Verkehrsdienst meldet. A2 Richtung Berlin zwischen Marienborn, Helmstedt und Eilsleben. 7 Kilometer stockender Verkehr durch einen defekten LKW und nach einem Unfall im Baustellenbereich. Es dauert ca. 20 Minuten länger. Vorsicht auf der A2 Richtung Berlin zwischen Bornstedt und Irxleben. Da liegen Metallteile auf der mittleren Fahrspur. A9 Richtung München zwischen Belitz und Brück. Da steht ein defektes Fahrzeug. A9 Richtung München zwischen Marktschorgast und Bayreuth Nord. Aktuell 6 Kilometer Stau nach einem Unfall. Eine halbe Stunde müssen Sie da länger einplanen. Vorsicht auf der A38 Richtung Göttingen zwischen Merseburg Süd und Merseburg Nord. Da liegt ein Stück Leitplanke im einspurigen Baustellenbereich. A72 Richtung Leipzig zwischen Stolberg West und Chemnitz Süd. 4 Kilometer stockender Verkehr an einer Tagesbaustelle. Eine Viertelstunde Zeitverzögerung. Auf der A73 Richtung Bamberg, da ist die Abfahrt Eisfeld Nord wegen einer Tagesbaustelle gesperrt. Und im Landkreis Anhalt-Bitterfeld, dort ist die Straße zwischen Groß-Zöberitz und Zörbich nach einem Unfall gesperrt. Geblitzt wird auf der A9 Richtung Berlin zwischen Halle und Bitterfeld-Wolfen, auf der A9 Richtung München zwischen Niemeck und Kleinmarzehns und auf der A14 Richtung Magdeburg zwischen Halle-Trotha und Löbbejün. Allen unterwegs eine gute Fahrt.
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1: Der sogenannte Schrank Nummer 2 war ein historischer Notenschrank in der katholischen Hofkirche in Dresden. Im 18. Jahrhundert enthielt er eine der weltweit bedeutendsten Sammlungen europäischer Barockmusik. Eine Sammlung von Instrumentalwerken übrigens, die der Hofkonzertmeister Johann Georg Piesendl zusammengetragen hatte. Diese Auswahl spiegelt lückenlos das Instrumentalrepertoire der Dresdner Hofkapelle unter Kurfürst August dem Starken und seinem Nachfolger wider. Der hölzerne Originalschrank selbst existiert zwar nicht mehr, aber die wertvollen Notenhandschriften haben alle Kriege überdauert. Sie werden heute nach und nach digitalisiert und auch optimal konserviert in der Sächsischen Landesbibliothek aufbewahrt. Aus diesem besonderen Schrank also stammt die folgende Komposition. Wir hören Allegro die Nummer 3 aus der Sinfonia G-Dur für zwei Oboen, Streicher und Basso Continuo. Von einem unbekannten Meister. Er spielt das Ensemble L'Arpa Festante.

0: Der dritte Satz aus dem Flötenkonzert Nummer 1 B-Dur von Alexei Shor war das, einem zeitgenössischen amerikanischen Komponisten mit armenischen Wurzeln. Jahrgang 1970 ist er übrigens. 8.43 Uhr und wir schauen auf den Konzertabend. Heute hier bei MDR Klassik.
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0: Ja, da erleben Sie den Mitschnitt der Aufführung von Robert Schumanns Oratorium Das Paradies und die Peri vom 13. September aus dem Leipziger Gewandhaus mit internationalen Solistinnen und Solisten, dem MDR Rundfunkchor und dem MDR Sinfonieorchester. Robert Schumanns groß angelegtes Oratorium wurde bei der Aufführung am 4. Dezember 1843 begeistert gefeiert und allein zu Schumanns Lebzeiten noch mindestens 50 Mal gespielt. Doch dann verschwand es für viele Jahrzehnte von den Konzertprogrammen. Immerhin ein wegweisendes Werk für die sich damals entwickelnde Gattung des weltlichen Oratoriums. Susanne Krieger stellt Ihnen dieses Werk vor.
2: Ruhig, getragen und sehnsuchtsvoll. So beginnt das Oratorium von Robert Schumann. Im Mittelpunkt steht Peri, ein feenähnliches, geflügeltes Fabelwesen aus der persischen Mythologie. Es ist das Kind eines gefallenen Engels und einer Sterblichen. Aufgrund dieser unreinen Herkunft wird der Peri der Zutritt ins Paradies verwehrt.

Und so irrt Peri durch die Welt. Sie sucht nach himmlischen Opfergaben, um die Engel an der Paradiespforte zu erweichen. Robert Schumann hat die Geschichte einer Märchensammlung des irischen Dichters Thomas Moore entnommen. Der Stoff selbst entstammt der persischen Mythologie. Das Orientalische und Exotische aus fernen Welten fasziniert die Menschen damals. So auch Schumann, der zusammen mit Adolf Böttger das Libretto für sein Oratorium schreibt. Das, so der Komponist, sei nicht für den Betsaal, sondern für heitere Menschen gedacht. Die Peri muss auf ihrer Reise sehr viel irdisches Leid erfahren. Zuerst trifft sie auf einen sterbenden Freiheitskämpfer und fängt dessen letzten Blutstropfen auf. Sie hofft, damit die Engel zu überzeugen. Der Versuch schlägt fehl.

Die Geschichte erzählt von der Suche nach Erlösung. Im Privaten hat Robert Schumann gerade sein Glück gefunden, denn nach langem Streit vor Gericht mit Friedrich Wieck durfte er endlich dessen Tochter Clara heiraten. Doch schon lange zuvor plagen Robert andere Geister. Er leidet unter Depressionen, kämpft immer wieder gegen seine inneren Dämonen, die ihn letztendlich zu mehreren Klinikaufenthalten zwingen. Anfang der 1840er Jahre ist er wie im Schaffensrausch. Nachdem er unglaublich viele Klavierwerke und Lieder geschrieben hat, widmet er sich nun dem großen Orchester. Kurz nach der sehr erfolgreichen Uraufführung seiner ersten Sinfonie, der Frühlingssinfonie, entsteht sein Oratorium. Das damals wirklich Neue ist, dass Robert Schumann erzählende Rezitativstränge durchkomponiert. Das Orchester untermalt bildhaft die Worte mit farbigen Tönen und erinnert damit wiederum an die große Kunst des Liedkomponisten Schumann. Das in drei Teilen konzipierte Werk fließt in einem riesigen Klangstrom dahin, der wenig gemein hat mit den dramatischen Opernerzählungen der damaligen Zeit. Es entsteht vielmehr eine große Kontemplation, musikalisch aufgefächert von liedhaften Episoden bis hin zu komplexen Fugalchören. Dabei tritt die Erzählung zuweilen in den Hintergrund, um der Natur und dem Rauschen in der Welt zuzuhören und sich dem Wind, der Hitze oder dem Wasser hinzugeben. Yes.

0: Peri trifft am Ende ihrer Suche auf einen Mann, der im Angesicht eines betenden Kindes in Tränen ausbricht und all seine begangenen Verbrechen zutiefst bereut. Mit einer dieser Tränen findet Peri Zutritt ins Paradies.
1: Das Paradies und die Peri, das Oratorium von Robert Schumann, vorgestellt von Susanne Krieger. Den Konzertmitschnitt vom September mit MDR-Sinfonieorchester und MDR-Rundfunkchor unter der Leitung von Dennis Russell Davies hören Sie heute hier bei MDR Klassik, gleich nach den 20 Uhr Nachrichten.

Musik von Jean-Philippe Rameau, La Poule, die Henne, aus dem Sissiem-Konzert hier für Streicher und Basso Continuo und ursprünglich für Cembalo veröffentlicht um 1728 als Teil einer ganzen Sammlung. Und dieses Stück gilt als Meisterwerk der barocken Programmmusik, da es auf ziemlich genial humorvolle Weise das, naja, man kann sich mit Fantasie vorstellen, zumindest das Gegacker und Pickverhalten eines Huhns imitiert. 8:53 Uhr ist es geworden. Im der Klassiker morgen.

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1: Und da hören wir den MDR-Rundfunkchor mit einem der bekanntesten deutschen Wander- und Volkslieder, Wem Gott will rechte Gunst erweisen. Der Text stammt von Josef von Eichendorff, der das Gedicht ursprünglich unter dem Titel Der frohe Wandersmann herausbrachte. Die heute bekannteste Melodie zu diesem Gedicht hat Friedrich Theodor Fröhlich im Jahr 1833 verfasst. Wir hören das Lied für gemischten Chor.

Das Eichendorff-Volkslied »Wem Gott will rechte Gunst erweisen« auf eine Melodie von Friedrich Theodor Fröhlich, a cappella vom MDR-Chor gesungen, um 8.57 Uhr verklungen. Es geht auf die Nachrichten und in der nächsten Stunde schauen wir gleich zu Beginn nach Dresden-Hellerau, wo heute mit der Hybrid-Biennale ein Festival beginnt, das Kunst und Technologie zusammenführt.

In jeder Schulklasse gibt es die, die gerne laut sind. Die, die manchmal ein bisschen länger brauchen, um sich zu melden. Die, die ganz vorne sitzen und den

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2: Um 9 Uhr mit Mirko Jugelt. BSW-Generalsekretär Oliver Runert hat ausgeschlossen, dass seine Partei den AfD-Politiker Hans-Thomas Tilschneider zum Landtagsvizepräsidenten gewählt hat. Tilschneider hatte gestern 5 Stimmen mehr erhalten, als die AfD-Abgeordnete hat. Runert sagte dem MDR, man habe klar gesagt, dass man ihn wegen seiner inhaltlichen Einstellungen nicht mitwähle. Dagegen habe sich gestern gezeigt, dass sich Zeile der CDU eine Mehrheit mit der AfD vorstellen könnten. Runert bekräftigte, dass das BSW sich bei der Wahl des Ministerpräsidenten im Dezember enthalten werde. Bundesaußenminister Johann Wadephul hat den Anstieg des Antisemitismus in Deutschland als beschämend bezeichnet. Er sagte zum Jahrestag des Hamas-Angriffs, jeder sei aufgefordert, sich gegen diesen Abgrund von Menschenhass zu stellen. Jüdisches Leben müsse überall sicher und selbstverständlich sein. Hamas-Terroristen und ihre Verbündeten hatten vor 3 Jahren mehr als 1200 Menschen getötet und rund 250 Menschen verschleppt. In Israel wird heute der Opfer gedacht. Die Weltgesundheitsorganisation warnt vor einem weiteren Anstieg der Fettleibigkeit bei Kindern und Jugendlichen. Die WHO teilte mit, 2024 seien 170 Millionen Kinder und Jugendliche zu dick gewesen. Damit habe sich die Verbreitung von Fettleibigkeit seit 1990 vervierfacht. Die WHO forderte von der Politik Strategien, die eine gesunde Ernährung und körperliche Aktivität erleichtern. Dazu gehörten steuerliche Maßnahmen, aber auch Anreize in der Bildung und der Stadtplanung. Die ukrainische Hauptstadt Kiew ist in der Nacht massiv mit russischen Drohnen und Raketen angegriffen worden. Wie Bürgermeister Vitali Klitschko mitteilte, wurden mindestens 2 Menschen getötet. Auch andere Landesteile wurden attackiert. In Dnipro wurde nach Behördenangaben ein Industriebetrieb getroffen. Präsident Volodymyr Zelensky hatte am Vorabend vor einem neuen russischen Großangriff gewarnt und auf Geheimdienstinformationen verwiesen. Sachsens Kultusminister Konrad Clemens hält am Sabbatjahr für Lehrer fest. Clemens sagte dem MDR, gegen den Lehrermangel seien andere Maßnahmen nötig als die Streichung des Sabbatjahres. Nach seinen Angaben nehmen derzeit 530 Lehrkräfte die Auszeit in Anspruch. Die meisten zögen damit ihren Ruhestand vor. Das waren die Nachrichten. Das Wetter mit den aktuellen Temperaturen: Brocken wolkig 9 Grad, Chemnitz wolkig 13 Grad, Dresden wolkig 11, Eisenach wolkig 8 Grad, Erfurt heiter 8, Fichtelberg bedeckt 10, Gera wolkig 10, Görlitz wolkig 8 Grad, Halle heiter 7, Leipzig heiter 7, Magdeburg leicht bewölkt 8 und Meiningen wolkig 9 Grad. Heute oft sonnig und trocken, Höchstwerte 18 bis 23 Grad, teilweise auffrischender Südostwind. Morgen in Ostsachsen zunächst noch längere Zeit freundlich und trocken, sonst zunehmend stark bewölkt mit Regen. Höchstwerte je nach Sonnenscheindauer 15 bis 22 Grad und stark böiger Westwind. Am Freitag unbeständiges, windiges Schauerwetter und zurückgehende Temperaturen. MDR-Verkehrsdienst, A2 Richtung Berlin, zwischen Allerengersleben und Eilsleben 7 Kilometer stockender Verkehr durch einen defekten Lastwagen und nach einem Unfall im Baustellenbereich plus 20 Minuten. Vorsicht auf der A4 Frankfurt-Dresden, zwischen Dreiknossen und Welsdorf liegt ein Reifen auf der rechten Fahrspur. Vorsicht auf der A4 Richtung Frankfurt, zwischen Hermsdorf-Ost und dem Hermsdorfer Kreuz liegt ein Reifen auf der Fahrbahn. A72 Richtung Leipzig, zwischen Stolberg-West und Chemnitz-Süd, 4 Kilometer stockender Verkehr an einer Tagesbaustelle plus 10 Minuten. Im Landkreis Anhalt-Bitterfeld ist die Straße zwischen Groß-Zöberitz und Zörbich nach einem Unfall gesperrt. Soweit der Verkehrsdienst, 9.04 Uhr.
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3: Auch in dieser Stunde nochmal mit Dorit Kreller. Ich wünsche einen guten Morgen.

Die lernten Mozart-Players nahmen uns mit in die Klangwelt des böhmischen Geigers und Komponisten Václav Pichl. Das war ein Allegro, die Nummer 3 aus dessen Sinfonie G-Dur. Heute startet in Dresden-Hellerau die Hybrid-Biennale, wo die Schnittstellen von Kunst und Technologie ausgelotet werden. Gleich unser Vorbericht. Außerdem gegen 9:45 unser Blick in die Geschichte, der uns diesmal bis ins späte 14. Jahrhundert zurückführt. Und dies hier ist Kammermusik von Beethoven, ein Scherzo für Violine und Klavier.

0: Die Nordwestdeutsche Philharmonie mit einem Volkstanz-Intermezzo von Josef Suk aus dessen Orchestersuite Pohatka. 9:13 Uhr.
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0: Kanada und Europa rücken enger zusammen, politisch, wirtschaftlich, aber auch kulturell. Wie belastbar solche Beziehungen sein können, zeigt sich oft dort, wo sie schon lange bestehen. Die Hybrid-Biennale in Dresden-Hellerau, ein Festival an den Schnittstellen von Kunst und Technologie, richtet in diesem Jahr einen besonderen Blick auf die Digitalkunstszene der kanadischen Provinz Quebec. Gleichzeitig bringt sie internationale Kunstschaffende mit der Dresdner und sächsischen Technologie-, KI- und Kreativszene zusammen. Eine Biennale über Kunst im digitalen Wandel und über kulturelle Netzwerke, die plötzlich neue politische Aktualität bekommen. Heike Schwarzer berichtet.
2: 3 Leinwände, Projektionen vor und neben dem Publikum und ein räumliches Soundsystem. Der britische Musiker und Medienkünstler Max Cooper verwandelt den großen Saal des Festspielhauses am Donnerstag in einen immersiven Bild- und Klangraum. Max Cooper studierte Bioinformatik, promovierte in Computerbiologie und produziert seit 20 Jahren elektronische Musik. Für genau diese Schnittstellen interessiert sich Hybrid, als Festival vor 6 Jahren in Hellerau, dem Europäischen Zentrum der Künste in Dresden, gegründet. Moritz Lobbeck, Programmdirektor für Multimedia und Musik in Hellerau, verbindet damit:
3: Der Hybrid-Begriff, der ja einerseits sehr konkret zum Beispiel in der digitalen Transformation das Technische und Analoge, Digitale zusammendenkt, dass das aber überhaupt einfach genau das meint, etwas zusammenzudenken.
2: Und damit neue künstlerische Spielräume zu eröffnen. Zu erleben beim Künstlerduo Guillaume Coutu-Dumont und Lynn Ketchow. Sie kommen aus Montreal im kanadischen Quebec. Mit hypnotischen Klängen und einer visuellen Performance, einer Odyssee zwischen Mythologie und Science-Fiction, eröffnen sie am Mittwochabend die Hybrid-Biennale in Hellerau. Montreal gilt weltweit als eines der Zentren für digitale Künste. Und MuTeC, das Festival für digitale Kreativität, existiert dort seit fast 30 Jahren. Katharina Meissner, geboren in Sachsen und ausgewandert nach Quebec, leitet die strategische Entwicklung des Festivals und exportiert 3 der insgesamt 5 kanadischen Produktionen zur diesjährigen Hybrid-Biennale nach Dresden.
4: Für uns ist es sehr wichtig, dass wir auch mit Künstlern zusammenarbeiten und sie begleiten, um neue Werke herzustellen. Weil gerade in diesem Digitalkunstbereich, es gibt nicht so viel Unterstützung wie in anderen kulturellen Disziplinen und gleichzeitig arbeiten die Künstler ja an der Zukunft.
2: Auch Dumont und Ketchow stehen für diese innovative Szene in Quebec, die mit Klang, Bildern und digitalen Technologien experimentiert und die sich international und seit Jahrzehnten auch bis nach Sachsen gut vernetzt. Moritz Lobbeck.
3: Hellerau hat eine Residenzkorrespondenz, die ist über 10 Jahre jetzt schon. Das heißt, Artists aus Montreal kommen nach Hellerau für einen langen Zeitraum, 2 Monate, arbeiten hier, präsentieren. Und ich finde das genau die richtige Entwicklung.
2: Ein lebendiger Kulturaustausch mit einer aktuell ganz neuen politischen Dimension. Kanada und Europa suchen angesichts der veränderten Weltlage engeren Schulterschluss. Die Kultur, sagt Katharina Meissner, dient längst als Türöffner.
4: Ja, wir glauben wirklich fest an die Kraft der Zusammenarbeit, also hier in dem Fall zwischen Quebec und Sachsen, zwischen Kanada und Deutschland. Das ist wirklich eine Achse, auf der wir schon viele, viele Jahre arbeiten. Und da ist der Zusammenhalt natürlich auch viel stärker, wenn da konkreter kultureller Austausch stattfindet.
2: Hybrid zeigt trotzdem nicht nur internationale oder fertige Kunst. Die Biennale soll zu einer Plattform werden, sagt Moritz Lobbeck. Auch für Kooperationen, die erst noch entstehen, international und lokal. Zur Eröffnung treffen deshalb Hochschulen, KI-Netzwerk, Digitalwirtschaft und Tech-Unternehmen aus Sachsen auf Künstler und Künstlerinnen. Darunter auch Silke Grabinger aus Linz. Sie arbeitet an der Schnittstelle von Tanz und Robotik.
5: Da geht es um die 1:1 Auseinandersetzung mit humanoiden Robotern. Was passiert, weil das ja immer klar passiert, wenn man ein bewegtes Objekt vor sich hat. Ich nenne das immer das Dilemma der Empathie. Man fängt an, das bewegte Gegenüber einzuordnen. Wir müssen es verweltlichen, weil wenn wir es nicht verweltlichen können, dann bedroht es unsere eigene Existenz.
2: Mensch und Maschine. Dazu entwickelt Tänzerin Silke Grabinger gerade eine neue Arbeit. Den Zwischenstand präsentiert sie in Hellerau. Sie betont gerne:
5: Hinter jeder Robotik steht auch ein Mensch.
2: Kunst und Technologie. Bislang noch zu oft getrennte Welten. Die Hybrid-Biennale will sichtbar und hörbar machen, was zwischen diesen Welten passiert.
0: Mit dabei ist übrigens auch das Fabmobil, ein umgebauter Doppeldeckerbus, ein fahrendes Digitallabor mit 3D-Druckern, Lasercuttern, Robotik und Virtual Reality. Bringt er digitale Technologien in ländliche Regionen in Sachsen. Zur Hybrid-Biennale steht der Bus vor dem Festspielhaus Hellerau als mobile Schnittstelle zwischen Hochtechnologie und kultureller Bildung. Das Festival Hybrid startet dort, also im Festspielhaus Hellerau, heute um 17 Uhr. Ein Beitrag von Heike Schwarzer.

Musik von Ernest Tomlinson, einem englischen Komponisten und Dirigenten, der vor allem für seine bemerkenswerten Beiträge zur sogenannten Light Music, also gehobener Unterhaltungsmusik, bekannt geworden ist. 2015 verstorben. Orchestersuiten hat er geschrieben, sinfonischen Jazz, aber auch Ballette, und zu seinen bekanntesten Werken zählt ein Stück namens Little Serenade von 1955. Das hier war allerdings eine georgische Miniatur von ihm für Orchester, und das Orchester, das hier gespielt hat, war das Slowakische Sinfonieorchester Bratislava. 9:23 Uhr, MDR Klassik am Mittwochmorgen.

Musik von William Alvin aus seiner Suite von schottischen Tänzen, die Nummer 5. Also eine Suite mit schottischen Tänzen, die Nummer 5. Und das Royal Liverpool Philharmonic Orchestra spielte 9:55. Ist es gleich. Blicken wir auf Wetter und Verkehr. Bis dahin noch Musik von Antonio Rossetti.

0: mit Lena Neudauer an der Violine, begleitet vom Südwestdeutschen Kammerorchester Pforzheim. Bei diesem dritten Satz aus dem Violinkonzert C-Dur von Antonio Rossetti ist es 9:30 geworden.
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0: Ja, stellenweise sind wir immer noch einstellig mit den Temperaturen im Sendegebiet, aber eben nur teilweise. Und es soll heute noch wesentlich mehr dazukommen auf der Temperaturskala. Aber derzeit in Eisenach, in Görlitz, in Halle und in Leipzig 9 Grad. In Erfurt sind es 10 Grad, Magdeburg meldet 11, Dresden 13 und Chemnitz 14 Grad. Heute sonnig und trocken im Tagesverlauf. Die Höchstwerte 18 bis 23 Grad. Ein teilweise auffrischender Südostwind ist allerdings auch mit von der Partie. Morgen in Ostsachsen zunächst noch längere Zeit freundlich und trocken, sonst zunehmend stark bewölkt mit Regen. Die Höchstwerte je nach Sonne 15 bis 22 Grad und ein stark böiger Westwind weht. Am Freitag dann unbeständiges, windiges Schauerwetter und zurückgehende Temperaturen. Der MDR-Verkehrsdienst meldet A2 Richtung Berlin zwischen Alleringer'sleben und Eilsleben. Aktuell 7 Kilometer stockender Verkehr durch einen defekten LKW nach einem Unfall im Baustellenbereich. Gleich zwei Probleme, die für 20 Minuten Zeitverzögerung sorgen. Dann Vorsicht auf der A2 Richtung Hannover zwischen Burg Ost und Burg Zentrum. Da liegt ein Plasteteil auf der linken Fahrspur. Vorsicht auf der A4 Frankfurt Richtung Dresden zwischen Dreieck Nossen und Wilsdruff. Da liegt wiederum ein Reifen auf der rechten Fahrspur. Und A72 Richtung Leipzig zwischen Stolberg West und Chemnitz Süd. 4 Kilometer stockender Verkehr an einer Tagesbaustelle. Da müssen Sie 10 Minuten länger einplanen. Geblitzt wird auf der A9 Richtung Berlin zwischen Halle und Bitterfeld-Wolfen, auf der A9 Richtung München zwischen Niemeck und Kleinmarzehns und auf der A14 Richtung Magdeburg zwischen Halle-Trotha und Löbbejün. Soweit die Meldungen vom MDR-Verkehrsdienst. Ihnen unterwegs eine gute und sichere Fahrt.

Musik aus Dänemark von Thorvald Hansen, einem nicht unbedeutenden dänischen Trompeter und Komponisten des späten 19. und frühen 20. Jahrhunderts. In seiner Zeit galt er als einer der einflussreichsten Blechbläser Skandinaviens und er hat natürlich auch für sein Instrument komponiert. Hier spielte die Trompete Kjetil Christensen, begleitet vom Aalborg Symphony Orchestra. Das war die Nummer 3 aus der Sonate für Trompete und Klavier von Thorvald Hansen, hier natürlich in einer Orchesterbearbeitung. Damit wird's gleich 9.37 Uhr, MDR Klassik am Mittwochmorgen und wir bleiben noch ein bisschen im Norden jetzt mit diesem norwegischen Tanz von Edvard Grieg.

0: Martin Sandhoff an der Traversflöte, begleitet von der Neuen Hofkapelle München mit dem dritten Satz aus dem Konzert G-Dur für Flöte, Streicher und Basso Continuo von Johann Baptist Wendling.
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0: Ja, da geht's tief rein in die Geschichte. Bis ins Mittelalter dringen wir heute vor. Und es geht um eine Patronin Europas. Birgitta von Schweden wird so genannt. Nur 6 Heilige gehören zu dem erlesenen Kreis, mit dem die katholische Kirche Persönlichkeiten ehrt, die sich um Europa verdient gemacht haben. Dabei hätte zu Lebzeiten Birgittas niemand von Europa gesprochen. Und doch hat sie als Mystikerin und Ordensgründerin, als Beraterin von Fürsten und Päpsten das Europa des 14. Jahrhunderts geprägt. Heute vor 635 Jahren wurde Birgitta heilig gesprochen. Unser Blick in die Geschichte von Hartmut Schade.
2: Durch die Verdienste dieser heiligen Witwe hat der allmächtige Gott den Tauben die Ohren geöffnet, den Stummen die Zunge gelöst, den Lahmen und Schwachen die Wohltat freizugehen und den Blinden das Augenlicht gegeben.
3: Behauptet Papst Bonifatius IX. In seiner Bulle, mit der er Birgitta zur Heiligen erhebt. Was er nicht sagt, ob auch er sich zu den Tauben und Blinden zählt, denen die schwedische Mystikerin Ohren und Augen öffnet. Klartext, was sie vom Stellvertreter Gottes auf Erden hält, hat sie jedenfalls gesprochen.
4: Ich werde dich dafür verantwortlich machen, weil du so pflichtvergessen müde geworden bist, Frieden zwischen den Königen zu stiften und für den einen Partei ergriffen hast. Und es soll auch nicht vergessen sein, wie viel Gier und Ehrgeiz in der Kirche herrscht und zugenommen hat und dass du viele Dinge hättest reformieren und bessern können, was du, Liebhaber des Fleisches, nicht gewollt hast.
3: 1303 wird Birgitta in eine hochadlige schwedische Familie geboren und fällt schon früh durch Klugheit und Vision auf. Mit 8 Jahren träumt sie, dass ihr Maria eine Krone aufsetzt. Doch statt Nonne wird sie achtfache Mutter und 1335 Erzieherin der erst 15-jährigen Königin. Als Beraterin mischt sie sich aktiv in die Politik ein, in die schwedische und nach einer Wallfahrt nach Santiago de Compostela auch in die europäische. Es ist eine Reise durch ein vom 100-jährigen Krieg, von der Pest gezeichnetes Europa, mit Päpsten, die in Avignon statt Rom residieren.
4: Es ist Gottes Wille, dass der Papst seine Residenz nach Rom verlegt. Ich verkünde ihm, dass er, wenn er dieser Botschaft nicht Folge leistet, die Rute der Gerechtigkeit fühlen wird, das heißt den Zorn meines Sohnes.
3: Mit ihren Visionen, in denen ihr Gott, Jesus oder Maria erscheint, mischt sich Birgitta in die Politik ein. 1346 befiehlt ihr Christus, einen neuen Orden zu gründen, den Orden des Allerheiligsten Erlösers oder kurz nach seiner Gründerin, die Birgitten. 1370 erscheint ihr wieder mal Maria.
4: Merke, meine Tochter Birgitta, ich bin die Königin des Himmels. Und weil du mich mit so unermesslicher Liebe liebst, deshalb verkündige ich dir, dass du nach der heiligen Stadt Jerusalem pilgern wirst. Und von dort wirst du nach Bethlehem gehen.
3: Es wird ihre letzte Reise. Über Neapel und Zypern, wo sie wieder als Ratgeberin der Könige wirkt, erreicht sie das heilige Land, stirbt aber auf der Rückreise in Rom. Nur 18 Jahre später wird sie von Papst Bonifatius IX., der tatsächlich von Avignon nach Rom zurückgekehrt ist, heilig gesprochen. Birgittas rund 700 Visionen werden schon zu ihren Lebzeiten gedruckt und als erstes schwedisches Werk in fast alle europäischen Sprachen übersetzt. Darunter ist auch eine von der Geburt Jesu. Maria zieht die Schuhe aus, legt ihren Schleier ab und kniet vor dem neugeborenen Kind. Mit diesem Traum schreibt Birgitta von Schweden Kunstgeschichte. Hunderte Künstler malen fortan die Geburt des Erlösers, so wie sie von ihr geträumt wurde.
0: Hartmut Schade war das über Birgitta von Schweden, die heute vor 635 Jahren heilig gesprochen wurde.

Bühnenmusik aus Frankreich, aus dem Frankreich des 18. Jahrhunderts, Musik von François Francœur, einem bedeutenden französischen Geiger und Komponisten dieses Jahrhunderts. Sein Schaffen steht an der Schwelle vom Spätbarock zur Klassik. Und das hier war die Ouvertüre zu seiner Oper Skanderbeg mit dem Orchester Le Paladin. 9.51 Uhr, 9 Minuten vor 10. Und jetzt geht's mal kurz über den großen Teich nach Paraguay. Jedenfalls hören wir jetzt einen Tanz, der uns in dieses Land entführen soll, akustisch. Komponiert hat ihn Agustín Barrios und gespielt wird er auf der Gitarre von Thibaut Garcia.

Musik von Ottorino Respighi aus der Ballettsuite La Pentola Magica, zu Deutsch der Zaubertopf, gespielt vom Radiosinfonieorchester Bratislava. 10:04, das war MDR Klassik am Mittwochmorgen mit Musik, die Kai-Erik Ziegenrücker für Sie herausgesucht hat. Tja, und nun ist er gekommen, der Zeitpunkt für mein allerletztes Schlusswort hier bei MDR Klassik. Mir bleibt nämlich nur noch, Ihnen einen sonnigen Tag zu wünschen. Goldener Oktober, wie er im Buche steht, ist jedenfalls angekündigt für heute nochmal. Genießen Sie es in vollen Zügen und passen Sie gut auf sich auf. Ich bin Dorit Kreller und danke für Ihre Treue. Tschüss, machen Sie es gut.

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0: geführt hat. Runert sagte dem MDR, man habe klar gesagt, dass man ihn wegen seiner inhaltlichen Einstellungen nicht mitwähle. Dagegen habe sich gestern gezeigt, dass sich Teile der CDU eine Mehrheit mit der AfD vorstellen könnten. Der neue Tankrabatt kommt laut IFO-Institut bislang nur teilweise bei den Autofahrern an. Wie das Münchner Wirtschaftsforschungsinstitut mitteilte, wurden bei Diesel und Super E10 von den 17 Cent im Schnitt 15 Cent weitergegeben. Bei E5 seien es 16 Cent. Allerdings gäbe es Schwankungen. So sei der Rabatt am 1. Oktober komplett weitergegeben worden, am Wochenende nicht. Vor allem bei der günstigeren Sorte E10 gäbe es viel Bewegung. Bundesaußenminister Johann Wadephul hat den Anstieg des Antisemitismus in Deutschland als beschämend bezeichnet. Er sagte zum Jahrestag des Hamas-Angriffs, jeder sei aufgefordert, sich gegen diesen Abgrund von Menschenhass zu stellen. Jüdisches Leben müsse überall sicher und selbstverständlich sein. Hamas-Terroristen und ihre Verbündeten hatten vor 3 Jahren mehr als 1200 Menschen getötet und rund 250 Menschen verschleppt. In Israel wird heute der Opfer gedacht. Die Weltgesundheitsorganisation warnt vor einem weiteren Anstieg der Fettleibigkeit bei Kindern und Jugendlichen. Die WHO teilte mit, 2024 seien 170 Millionen Kinder und Jugendliche übergewichtig gewesen. Die Zahl habe sich damit seit 1990 vervierfacht. Die WHO forderte von der Politik Strategien, die gesunde Ernährung und körperliche Aktivität erleichtern. Dazu gehörten steuerliche Maßnahmen, aber auch Anreize in der Bildung und der Stadtplanung. Die Billigfluggesellschaft Ryanair kehrt vorerst nicht an den Flughafen Leipzig-Halle zurück. Das berichtet die Leipziger Volkszeitung. Ryanair habe nach langen Verhandlungen mit dem Flughafen abgesagt. Die irische Airline habe als Grund zu hohe Kosten in Deutschland genannt, etwa bei der Luftverkehrssteuer. Der Flughafen gibt nach eigenen Angaben die Hoffnung aber nicht auf. Eine Sprecherin sagte, man arbeite weiter an wettbewerbsfähigen Rahmenbedingungen. Das waren die Nachrichten. Das Wetter mit den aktuellen Temperaturen. Brocken wolkig 10 Grad, Chemnitz wolkig 15, Dresden wolkig 13, Eisenach wolkig 9 Grad, Erfurt heiter 11, Fichtelberg stark bewölkt 11, Gera wolkig 12, Görlitz wolkig 9 Grad, Halle heiter 9, Leipzig wolkig 9, Magdeburg leicht bewölkt 11 und Meiningen sonnig 13 Grad. Heute oft sonnig und trocken, Höchstwerte 18 bis 23 Grad, dazu teilweise auffrischender Südostwind. In der kommenden Nacht von Westen her zunehmend bewölkt, gegen morgen aufkommender Regen 13 bis 9 Grad, die Tiefstwerte. Morgen in Ostsachsen zunächst noch längere Zeit freundlich und trocken, sonst zunehmend stark bewölkt mit Regen, Höchstwerte 15 bis 22 Grad. Am Freitag unbeständiges, windiges Schauerwetter und sinkende Temperaturen. MDR-Verkehrsdienst, A2 Richtung Berlin, zwischen Allerengersleben und Eilsleben stockender Verkehr, plus 20 Minuten. Vorsicht auf der A4 Frankfurt-Dresden, zwischen Friedewald und Wilde-Könebach liegen Metallteile auf der Fahrbahn, zwischen Wandersleben und Neudietendorf liegt eine Schaufel auf der Fahrbahn. Geblitzt wird auf der A9 Richtung Berlin, zwischen Halle und Bitterfeld-Wolfen, A9 Richtung München, zwischen Niemeck und Kleinmarzehns und auf der A14 Richtung Magdeburg zwischen Halle-Trotha und Lübbe-Jün. Soweit der Verkehrsdienst, 10.04 Uhr.
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4: Um 11 Uhr mit Mirko Jugelt. BSW-Generalsekretär Oliver Runert hat ausgeschlossen, dass seine Partei den AfD-Politiker Hans-Thomas Tilschneider zum Landtagsvizepräsidenten gewählt hat. Tilschneider hatte gestern 5 Stimmen mehr erhalten als die

0: dringend weitere Luftabwehrsysteme. Die Angriffe konzentrierten sich auf Kiew, Poltawa, Dnipropetrovsk und Charkiw. Zelensky hatte am Vorabend vor einem neuen russischen Großangriff gewarnt und auf Geheimdienstinformationen verwiesen. Der neue Tankrabatt kommt laut IFO-Institut bislang nur teilweise bei den Autofahrern an. Wie das Münchner Wirtschaftsforschungsinstitut mitteilte, wurden bei Diesel und Super E10 von den 17 Cent im Schnitt 15 Cent weitergegeben. Bei E5 seien es 16 Cent. Allerdings gäbe es Schwankungen. So sei der Rabatt am 1. Oktober komplett weitergegeben worden, am Wochenende nicht. Vor allem bei der günstigeren Sorte E10 gäbe es viel Bewegung. Die wichtige Bahnstrecke zwischen Hannover und Hamburg kann komplett neu gebaut werden. Der Verkehrsausschuss des Bundestags gab dafür grünes Licht. Zugleich soll die bestehende Strecke saniert werden. Morgen entscheidet der Bundestag über das Projekt. Die Zustimmung dort gilt als Formsache. Die Bahnstrecke Hannover-Hamburg ist eine der wichtigsten Verkehrsachsen in Deutschland. Sie ist stark überlastet. Gegen einen Neubau gibt es vor Ort allerdings auch Proteste. Die Billigfluggesellschaft Ryanair kehrt vorerst nicht an den Flughafen Leipzig-Halle zurück. Das berichtet die Leipziger Volkszeitung. Ryanair habe nach langen Verhandlungen mit dem Flughafen abgesagt. Die irische Airline habe als Grund zu hohe Kosten in Deutschland genannt, etwa bei der Luftverkehrssteuer. Der Flughafen gibt nach eigenen Angaben die Hoffnung aber nicht auf. Eine Sprecherin sagte, man arbeite weiter an wettbewerbsfähigen Rahmenbedingungen. Das waren die Nachrichten. Das Wetter mit den aktuellen Temperaturen: Brocken leicht bewölkt, 10 Grad, Chemnitz dunstig 16, Dresden wolkig 15, Eisenach leicht bewölkt 12 Grad, Erfurt sonnig 12, Fichtelberg stark bewölkt 13, Gera heiter 13, Görlitz leicht bewölkt 13 Grad, Halle leicht bewölkt 13, Leipzig leicht bewölkt 11 Grad, Magdeburg leicht bewölkt 15 und Meiningen sonnig 13 Grad. Heute neben Sonne gebietsweise mehr Wolken, noch länger nebelig, trüb, trocken. Höchstwerte 18 bis 23 Grad, in der Nacht in Sachsen trocken, in Sachsen-Anhalt und Thüringen Regen 13 bis 7 Grad. Morgen stark bewölkt, regnerisch und windig. Richtung Ostsachsen länger trocken mit Aufheiterungen. Höchstwerte 15 bis 22 Grad und am Freitag Sonne, Wolken, Schauer und Wind, zurückgehende Temperaturen. MDR-Verkehrsdienst, A2 Richtung Berlin zwischen Marienborn-Helmstedt und Eilsleben, stockender Verkehr, plus 20 Minuten. A4 Richtung Dresden zwischen Friedewald und Wilde-Könebach ist die rechte Fahrspur nach einem Unfall gesperrt. Auf der A73 Richtung Bamberg ist die Abfahrt Eisfeld Nord gesperrt. Die B247 ist zwischen Teistungen und Ferner nach einem Unfall gesperrt. Geblitzt wird auf der A9 Richtung Berlin zwischen Halle und Bitterfeld-Wolfen, auf der A9 Richtung München zwischen Niemeck und Kleinmarzehns und auf der A14 Richtung Magdeburg zwischen Halle-Trotha und Löbe-Jün. Soweit der Verkehrsdienst. 11.04 Uhr.
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1: Um 12 Uhr mit Björn Sieverding. Die Porzellanmanufaktur Kahler stellt ihren Betrieb zum Jahresende ein. Wie der Insolvenzverwalter mitteilte, konnte kein Investor gefunden werden. Nun würden nur noch bestehende Aufträge abgearbeitet. Die traditionsreiche Manufaktur hatte im Februar Insolvenz angemeldet. Als Gründe wurden unter anderem eine schwache Auftragslage und hohe Energiekosten genannt. Das Unternehmen beschäftigt derzeit noch rund 100 Mitarbeiter. Gutverdiener müssen sich im kommenden Jahr auf höhere Sozialabgaben einstellen. Die Bundesregierung beschloss, die Gehaltsgrenze anzuheben, bis zu der Sozialbeiträge abgezogen werden. Bei der Krankenversicherung steigt sie um mehr als 560 Euro auf künftig 6.375 Euro. In der Renten- und Arbeitslosenversicherung

0: erhalten, als die AfD Abgeordnete hat. Runert sagte dem MDR, man habe klar gesagt, dass man ihn wegen seiner inhaltlichen Einstellungen nicht mitwähle. Dagegen habe sich gestern gezeigt, dass sich Teile der CDU eine Mehrheit mit der AfD vorstellen könnten. Die wichtige Bahnstrecke zwischen Hannover und Hamburg kann komplett neu gebaut werden. Der Verkehrsausschuss des Bundestags gab dafür grünes Licht. Zugleich soll die bestehende Strecke saniert werden. Morgen entscheidet der Bundestag über das Projekt. Die Zustimmung dort gilt als Formsache. Die Bahnstrecke Hannover-Hamburg ist eine der wichtigsten Verkehrsachsen in Deutschland. Sie ist stark überlastet. Thüringens Ministerpräsident Mario Vogt zieht seine Klage gegen die Aberkennung seines Doktortitels zurück. Das bestätigen mehrere CDU-Abgeordnete, die von Vogt über diesen Schritt informiert wurden. Die TU Chemnitz wirft Vogt vor, in seiner Doktorarbeit unsauber gearbeitet zu haben und entzog ihm den Doktortitel. Vogt scheiterte mit einem Widerspruch und wandte sich an das Verwaltungsgericht Chemnitz. Vor allem die AfD setzt ihn wegen der Affäre politisch unter Druck. Das waren die Nachrichten. Das Wetter mit den Temperaturen: Brocken fast wolkenlos, 12 Grad, Chemnitz leicht bewölkt, 18, Dresden wolkig 17 Grad, Eisenach wolkenlos 15, Erfurt wolkig 13 Grad, Fichtelberg leicht bewölkt 15, Gera wolkenlos 17 Grad, Görlitz wolkig 15, Halle 16 Grad, Leipzig bedeckt 15, Magdeburg fast wolkenlos 18 Grad und Meiningen leicht bewölkt 15 Grad. Am Nachmittag freundlich trocken 18 bis 23 Grad, in der Nacht dann in Sachsen trocken, in Sachsen-Anhalt und Thüringen Regen 13 bis 7 Grad, morgen Richtung Ostsachsen noch länger trocken, sonst zeitweise Regen und windig 15 bis 22 Grad. Der MDR-Verkehrsdienst A2 Richtung Berlin zwischen Marienborn-Helmstedt und Eilsleben, 8 Kilometer stockender Verkehr durch einen defekten Schwertransporter auf der rechten Fahrspur im Baustellenbereich. Hier dauert es etwa 30 Minuten länger als sonst. Vorsicht auf der A2 Richtung Hannover, in der Abfahrt Königslutter liegen Metallteile auf der Fahrbahn. A71 Richtung Schweinfurt zwischen Ilmenau-Ost und Ilmenau-West steht ein defekter PKW. Die B247 ist zwischen Teistungen und Fernern nach einem Unfall gesperrt. Und in Hohndorf ist die B174 im Bereich Neue Hauptstraße nach einem Unfall gesperrt. Soweit der MDR-Verkehrsdienst. Die Zeit 12.04 Uhr.
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2: Um 13 Uhr mit Björn Sieverding. Die CDU-Fraktion im Landtag von Sachsen-Anhalt steht möglicherweise vor einer Spaltung. Mehrere CDU-Abgeordnete bestätigten dem MDR, dass Unionspolitiker einen Austritt in Betracht ziehen. Hintergrund sind anhaltende Konflikte nach dem schlechten Abschneiden der CDU bei der Landtagswahl. Ex-Bildungsminister Marco Tullner erklärte, für ihn seien alle Optionen offen, sollte das Klima in der Fraktion sich nicht ändern. Anfang Dezember will die CDU auf einem Landesparteitag Konsequenzen aus der verlorenen Landtagswahl ziehen. In Thüringen ist die AfD mit ihrem Antrag gescheitert, den Landtag vorzeitig aufzulösen. Die AfD-Fraktion hatte argumentiert, dass die BSW-Abspaltung Thüringen gerecht mitregiere, ohne gewählt worden zu sein. Für die Auflösung hätte es eine Zweidrittelmehrheit von 59 Stimmen gebraucht. Die AfD hat 32. Die Porzellanmanufaktur Kahler stellt ihren Betrieb zum Jahresende ein. Wie der Insolvenzverwalter mitteilte, konnte kein Investor gefunden werden. Nun würden nur noch bestehende Aufträge abgearbeitet. Die traditionsreiche Manufaktur hatte im Februar Insolvenz angemeldet. Als Gründe wurden unter anderem eine schwache Auftragslage und hohe Energiekosten genannt. Das Unternehmen beschäftigt derzeit noch rund 100

0: mit monatlich um gut 100 Euro. Der Nobelpreis für Chemie geht in diesem Jahr an einen Franzosen und einen Japaner. Wie die Königlich Schwedische Akademie der Wissenschaften in Stockholm mitteilte, werden die Forscher Henri Cargan und Kenzo Sohai ausgezeichnet. Beide hatten eine Erklärung dafür gefunden, weshalb bei bestimmten Molekülen zwei spiegelverkehrte Varianten existieren. Laut Nobelpreiskomitee ist diese Entdeckung entscheidend für die Entwicklung neuer Medikamente mit weniger Nebenwirkungen. Das waren die Nachrichten. Das Wetter mit den Temperaturen: Borken wolkenlos 13 Grad, Chemnitz leicht bewölkt 20, Dresden wolkig und dunstig 19 Grad, Eisenach fast wolkenlos 17, Erfurt wolkig 16 Grad, Fichtelberg wolkenlos 14, Gera 19 Grad, Görlitz wolkig 18, Halle ebenfalls 18 Grad, Leipzig wolkenlos 19, Magdeburg ebenfalls wolkenlos 19 Grad und Meiningen fast wolkenlos 18. Am Nachmittag freundlich, trocken, 18 bis 23 Grad, in der Nacht dann in Sachsen trocken, in Sachsen-Anhalt und Thüringen Regen, 13 bis 7 Grad, morgen Richtung Ostsachsen noch länger trocken, sonst zeitweise Regen und windig, 15 bis 22 Grad. Der MDR-Verkehrsdienst A2 Richtung Berlin zwischen Marienborn-Helmstedt und Alsleben, stockender Verkehr plus 10 Minuten. A2 Richtung Hannover in der Auffahrt Magdeburg-Rotensee steht ein defekter LKW. Vorsicht auf der A2 Richtung Hannover zwischen Helmstedt-West und Rennau befindet sich eine ungesicherte Unfallstelle und es liegen Plasteteile auf der Fahrbahn. Im Eichsfeld ist die Straße zwischen Wüstheuterode und Vatterode nach einem Lkw-Unfall gesperrt und in Hohndorf ist die B174 im Bereich Neue Hauptstraße nach einem Unfall gesperrt. Soweit der MDR-Verkehrsdienst, die Zeit 13.04 Uhr.
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4: Um 14 Uhr mit Björn Sieverding. Die CDU-Fraktion im Landtag von Sachsen-Anhalt steht möglicherweise vor einer Spaltung. Mehrere CDU-Abgeordnete bestätigten dem MDR, dass Unionspolitiker einen Austritt in Betracht ziehen. Hintergrund sind anhaltende Konflikte nach dem schlechten Abschneiden der CDU bei der Landtagswahl. Ex-Bildungsminister Marco Tullner erklärte, für ihn seien alle Optionen offen, sollte das Klima in der Fraktion sich nicht ändern. Anfang Dezember will die CDU auf einem Landesparteitag Konsequenzen aus der verlorenen Landtagswahl ziehen. In Thüringen ist die AfD mit ihrem Antrag gescheitert, den Landtag vorzeitig aufzulösen. Die AfD-Fraktion hatte argumentiert, dass die BSW-Abspaltung Thüringen gerecht mitregiere, ohne gewählt worden zu sein. Für den Antrag stimmten 34, gegen ihn 52 Abgeordnete. Neben den AfD-Abgeordneten unterstützten demnach auch die beiden verbliebenen BSW-Abgeordneten den Antrag. Die Porzellanmanufaktur Kahler stellt ihren Betrieb zum Jahresende ein. Wie der Insolvenzverwalter mitteilte, konnte kein Investor gefunden werden. Nun würden nur noch bestehende Aufträge abgearbeitet. Die traditionsreiche Manufaktur hatte im Februar Insolvenz angemeldet. Als Gründe wurden unter anderem eine schwache Auftragslage und hohe Energiekosten genannt. Das Unternehmen beschäftigt derzeit noch rund 100 Mitarbeiter. Die Bundesregierung hat mehrere Gesetzesänderungen auf den Weg gebracht, um Opfer häuslicher Gewalt besser zu schützen. Unter anderem sollen Scheidungen schneller möglich werden. Betroffene sollen mehr Auswahl beim Gerichtsstandort bekommen, wenn sie ihren neuen Wohnort geheim halten wollen. Kinder ab 14 Jahren bekommen vor dem Familiengericht mehr Mitsprache. Die Regierung beschloss außerdem einen besseren Schutz vor digitaler Gewalt. Zudem wird die Gehaltsgrenze für die Sozialausgaben angehoben.

0: Chemnitz 21, Dresden leicht bewölkt und dunstig 19, Eisenach leicht bewölkt 19 Grad, Erfurt wolkenlos 17, Fichtelberg wolkenlos 16 Grad, Gera wolkenlos 22, Görlitz wolkig 18 Grad, Halle 19, Leipzig leicht bewölkt 20, Magdeburg 21 Grad und Meiningen meldet wolkenlos 19 Grad. Am Nachmittag freundlich, trocken 18 bis 23 Grad. In der Nacht dann in Sachsen trocken, in Sachsen-Anhalt und Thüringen Regen 13 bis 7 Grad. Morgen Richtung Ostsachsen noch länger trocken, sonst zeitweise Regen und windig 15 bis 22 Grad. Der MDR-Verkehrsdienst, Vorsicht auf der A4 Frankfurt Richtung Dresden, zwischen Erfurt-Fieselbach und Nora liegt ein Metallteil auf der Fahrbahn. A2 Richtung Berlin, zwischen Marienborn-Helmstedt und Eilsleben stocken der Verkehr plus 10 Minuten. A17 Richtung Prag, in der Abfahrt Baretal, Behinderungen durch einen defekten LKW. A71 Richtung Schweinfurt, zwischen Erfurt-Stotternheim und Erfurt-Mittelhausen, Behinderungen nach einem Unfall im Baustellenbereich. Im Landkreis Börde ist die Straße zwischen Anker und Dodendorf in Höhe der A14 nach einem Unfall gesperrt. Und in Hohndorf ist die B174 im Bereich Neue Hauptstraße nach einem Unfall gesperrt und zurzeit gibt es dort Stau in beiden Richtungen. Soweit der MDR-Verkehrsdienst, die Zeit 14.04 Uhr.
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3: Um 16 Uhr mit Björn Sieverding. Bundeskanzler Friedrich Merz hat nach der Wahl eines AfD-Landtagspräsidenten in Sachsen-Anhalt seine CDU vor jeder Kooperation gewarnt. Merz sagte in Berlin, wer seine Stimme der AfD gebe, spiele das Spiel der Extremisten und zerstöre Glaubwürdigkeit. Mit den Werten der CDU vertrage sich das jedenfalls nicht. Der AfD-Politiker Tobias Rausch hatte gestern im Magdeburger Landtag 48 Ja-Stimmen bekommen. Die AfD und das BSW haben zusammen aber nur 44 Abgeordnete. Das Bundesverwaltungsgericht in Leipzig hat kein Urteil darüber gefällt, ob das deutsche Luftreinhalteprogramm überarbeitet werden muss. Das Gericht will zunächst eine Vorabentscheidung des Europäischen Gerichtshofs einholen, da der Fall eine EU-Richtlinie betrifft. Die Richter in Luxemburg sollen klären, ob die Bundesregierung beim nationalen Luftreinhalteprogramm auch dann die letzte Emissionsprognose zugrunde legen darf, wenn sich die Datenlage inzwischen geändert hat. Zudem geht es um die Frage, ob eine Umweltorganisation Änderungen am Programm verlangen kann. Geklagt hatte die Deutsche Umwelthilfe. In Thüringen ist die AfD mit ihrem Antrag gescheitert, den Landtag vorzeitig aufzulösen. Die AfD-Fraktion hatte argumentiert, dass die BSW-Abspaltung Thüringen gerecht mitregiere, ohne gewählt worden zu sein. Für den Antrag stimmten 34, gegen ihn 52 Abgeordnete. Neben den AfD-Abgeordneten unterstützten demnach auch die beiden verbliebenen BSW-Abgeordneten den Antrag. Die Bundesregierung hat mehrere Gesetzesänderungen auf den Weg gebracht, um Opfer häuslicher Gewalt besser zu schützen. Unter anderem sollen Scheidungen schneller möglich werden. Betroffene sollen mehr Auswahl beim Gerichtsstandort bekommen, wenn sie ihren neuen Wohnort geheim halten wollen. Kinder ab 14 Jahren bekommen vor dem Familiengericht mehr Mitsprache. Die Regierung beschloss außerdem einen besseren Schutz vor digitaler Gewalt. Zudem wird die Gehaltsgrenze für die Sozialausgaben angehoben. Für Gutverdiener steigt die Mehrbelastung damit monatlich um gut 100 Euro. Einen Tag nach seiner Festnahme ist der frühere BND-Chef August Hanning in Untersuchungshaft genommen worden. Der Ermittlungsrichter beim Bundesgerichtshof setzte den Haftbefehl in Vollzug. Der ehemalige Präsident des Bundesnachrichtendienstes steht unter Verdacht, von seinem früheren Büroleiter geheime BND-Erkenntnisse gekauft und teils weitergegeben zu haben. Das waren die Nachrichten. Das Wetter mit den Temperaturen: Brocken leicht bewölkt 14 Grad, Chemnitz wolkenlos 21, Dresden wolkig und dunstig 20, Eisenach wolkenlos 21 Grad, Erfurt wolkig und dunstig 19, Fichtelberg wolkenlos 16 Grad, Gera 23, Görlitz wolkig 18, Halle 22 Grad, Leipzig wolkig und dunstig 24 Grad, Meiningen wolkenlos 21 Grad. Am Abend freundlich, trocken 13 bis 17 Grad, in der Nacht dann von Westen her.

0: Richtung Eisenach-Wuther van Roda ebenfalls Stau. A14 Richtung Magdeburg in der Auffahrt Schönebeck steht ein defektes Fahrzeug und A14 Richtung Dresden zwischen dem Schkeuditzer Kreuz und Schkeuditz Behinderungen durch einen defekten LKW auf der rechten Fahrspur und B173 Richtung Chemnitz zwischen Kesselsdorf und Grumbach Stau an einer Baustelle plus 10 Minuten. Soweit der MDR Verkehrsdienst, die Zeit 16.04 Uhr.
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4: Um 17 Uhr mit Alexander Terhorst. Bundeskanzler Friedrich Merz hat nach der Wahl eines AfD-Landtagspräsidenten in Sachsen-Anhalt seine CDU vor jeder Kooperation gewarnt. Merz sagte in Berlin, wer seine Stimme der AfD gebe, spiele das Spiel der Extremisten und zerstöre Glaubwürdigkeit. Mit den Werten der CDU vertrage sich das jedenfalls nicht. Der AfD-Politiker Tobias Rausch hatte gestern im Magdeburger Landtag 48 Ja-Stimmen bekommen. Die AfD und das BSW haben zusammen nur 44 Abgeordnete. Das Bundesverwaltungsgericht hat kein Urteil darüber gefällt, ob das deutsche Luftreinhalteprogramm überarbeitet werden muss. Die Leipziger Richter kündigten an, zunächst dem EU-Gerichtshof mehrere zentrale Fragen zur Beantwortung vorzulegen. Dabei geht es vor allem darum, welche Prognosedaten für den Luftreinhalteplan genutzt werden müssen. Außerdem soll der EuGH klären, ob ein Umweltverband konkrete Änderungen an dem Programm verlangen kann. Die Deutsche Umwelthilfe wirft der Bundesregierung vor, den Plan auf Grundlage veralteter Daten erstellt zu haben. Der Fraktionsvize der Grünen, Konstantin von Notz, fordert strengere Regelungen für die Nebentätigkeiten oberster Geheimnisträger. Von Notz sagte dem MDR, es brauche ein besseres Controlling. Die Menschen in den obersten Stellen sollten nicht in dubiosen Lobbyberatungsfirmen unterwegs sein. Schon 2023 habe das parlamentarische Kontrollgremium auf problematische Nebentätigkeiten höchster Geheimnisträger aufmerksam gemacht. Gestern war der ehemalige BND-Chef August Hanning wegen Spionageverdachts festgenommen worden. Er sitzt mittlerweile in Untersuchungshaft. In Bautzen ist der offizielle Spatenstich für das Sorbische Wissensforum gesetzt worden. Dort werden das Kulturarchiv, die Zentralbibliothek und das Sorbische Museum an einem Standort zusammengeführt. Laut sächsischer Staatskanzlei stehen für den Bau 50 Millionen Euro aus Strukturmitteln zur Verfügung. Nach archäologischen Ausgrabungen sollen die Bauarbeiten im Frühjahr 2027 beginnen. 2030 dann soll das Forum fertiggestellt sein. Das Doc-Film-Festival Leipzig will Ende Oktober mehr als 200 Produktionen präsentieren. Wie die Festivalleitung bei der Vorstellung des Programms mitteilte, konkurrieren 76 Filme um die goldenen und silbernen Tauben. Darunter seien 30 Weltpremieren. Zudem widmet man in diesem Jahr politischen Filmen aus Lateinamerika eine Retrospektive. Unter dem Titel Kino und Kampf werde über den Freiheitskampf der Menschen in Ländern wie Argentinien, Brasilien oder Chile informiert. Das waren die Nachrichten. Das Wetter, die Temperaturen von 16 Uhr. Auf dem Brocken fast wolkenlos bei 14 Grad. Chemnitz wolkenlos 22, Dresden leicht bewölkt 20 Grad. Eisenach leicht bewölkt 21, Erfurt 21, Fichtelberg 16. Gera 23 Grad, Görlitz stark bewölkt 18, in Halle wolkenlos 23, auch in Leipzig wolkenlos 23 Grad, in Meiningen fast wolkenlos bei 20 Grad. Die Vorhersage, freundlich und trocken geht es in den Abend, 13 bis 17 Grad, nachts von Westen her Regen, in Sachsen trocken, 13 bis 7 Grad. Morgen im Osten Aufheiterungen und länger trocken, sonst Wolken, Regen und Wind, 15 bis 22 Grad. MDR Verkehrsdienst. A2 Richtung Berlin zwischen Bornstedt und Irxleben, 6 Kilometer Stau nach einem Unfall, 30 Minuten Verzögerung. A9 Richtung München zwischen Köselitz und Coswig liegen Metallteile. Geblitzt wird auf der A17 Richtung Prag zwischen Dresden-Gorbitz und Dresden-Südvorstadt. Soweit der MDR-Verkehrsdienst, die Zeit 17.04 Uhr.

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2: Um 18 Uhr mit Alexander Terhorst. Bundeskanzler Friedrich Merz hat nach der Wahl eines AfD-Landtagspräsidenten in Sachsen-Anhalt seine CDU vor jeder Kooperation gewarnt. Merz sagte in Berlin, wer seine Stimme der AfD gebe, spiele das Spiel der Extremisten und zerstöre Glaubwürdigkeit. Mit den Werten der CDU vertrage sich das jedenfalls nicht. Der AfD-Politiker Tobias Rausch hatte gestern im Magdeburger Landtag 48 Ja-Stimmen bekommen. Die AfD und das BSW haben zusammen nur 44 Abgeordnete. Das Bundesverwaltungsgericht hat kein Urteil gefällt, ob das deutsche Luftreinhalteprogramm überarbeitet werden muss. Die Leipziger Richter kündigten an, zunächst dem EU-Gerichtshof mehrere zentrale Fragen zur Beantwortung vorzulegen. Dabei geht es vor allem darum, welche Prognosedaten für den Luftreinhalteplan genutzt werden müssen. Außerdem soll der EuGH klären, ob ein Umweltverband konkrete Änderungen an dem Programm verlangen kann. Die Deutsche Umwelthilfe wirft der Bundesregierung vor, den Plan auf Grundlage veralteter Daten erstellt zu haben. Die bundeseigene Autobahngesellschaft soll mehr Spielraum bekommen, um schneller in Sanierung, Aus- und Neubau investieren zu können. Die Bundesregierung beschloss einen Gesetzentwurf, wonach die Autobahn GmbH ab kommenden Jahr Kredite aufnehmen darf. Ab 2028 soll sie eigenständig über einen Anteil der Lkw-Maut verfügen können. Bisher folgt die Finanzierung der Autobahn GmbH aus dem Bundeshaushalt. Damit ist sie von der jeweiligen Haushaltslage abhängig. 3 Jahre nach dem Überfall der Hamas auf Israel spürt die jüdische Gemeinde Chemnitz eine veränderte Haltung in der Stadt. Die Gemeindevorsitzende Ruth Röcher sagte dem NDR, sie empfinde eine Reserviertheit bei der Bevölkerung. Jugendliche mit Kippa würden öfter beleidigt. Sie wolle jedoch nicht verallgemeinern und meine nicht die gesamte Bevölkerung der Stadt. Am Abend findet in Chemnitz eine Gedenkveranstaltung für die Opfer des Massakers vom 7. Oktober 2023 statt. In Bautzen ist der offizielle Spatenstich für das Sorbische Wissensforum gesetzt worden. Hier werden das Kulturarchiv, die Zentralbibliothek und das Sorbische Museum an einem Standort zusammengeführt. Laut Sächsischer Staatskanzlei stehen für den Bau 50 Millionen Euro aus Strukturmitteln zur Verfügung. Nach archäologischen Ausgrabungen sollen die Bauarbeiten im Frühjahr 2027 beginnen. 2030 dann soll das Forum fertig sein. Das waren die Nachrichten. Das Wetter mit den Temperaturen von 17 Uhr auf dem Brocken wolkenlos 14 Grad, Chemnitz wolkenlos 21, Dresden leicht bewölkt 19 Grad, Eisenach leicht bewölkt 22, Erfurt 21, Fichtelberg 15 Grad, Gera 22, Görlitz wolkig 18 Grad, Halle fast wolkenlos 23, auch in Leipzig 23 Grad und in Meiningen fast wolkenlos 20 Grad. Die Vorhersage: von Westen her Regen heute Nacht, in Sachsen trocken, 13 bis 7 Grad. Morgen im Osten Aufheiterungen und länger trocken, sonst Wolkenregen und windig, 15 bis 22 Grad. Freitag wechselnd bewölkt, windig mit Schauern und Wind, sinkende Temperaturen. MDR Verkehrsdienst. A2 Richtung Berlin, zwischen Bornstedt und Irxleben, 6 Kilometer Stau nach einem Unfall, 15 Minuten Verzögerung. A9 Richtung München, zwischen Köselitz und Coswig, steht ein defektes Fahrzeug auf der rechten Spur. Geblitzt wird auf der A17 Richtung Prag, zwischen Dresden-Gorbitz und Südvorstadt. Soweit der MDR Verkehrsdienst, die Zeit 18.04 Uhr.
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4: Um 19 Uhr mit Alexander Terhorst. Im Kanzleramt sind die Spitzen von Union und SPD zur ersten Sitzung des Koalitionsausschusses seit 3 Monaten zusammengekommen. Konkrete inhaltliche Beschlüsse zu umstrittenen Vorhaben werden nicht erwartet. Es wird aber mit einem Zeitplan für die Umsetzung der Beschlüsse zu Rente, Steuer und Arbeitsmarkt gerechnet. Erklärtes Ziel von Bundeskanzler Friedrich Merz ist es, bis Ende des Jahres alles unter Dach und Fach zu bringen. Bundeskanzler Friedrich Merz hat nach der Wahl eines AfD-Landtagspräsidenten in Sachsen-Anhalt seine CDU vor jeder Kooperation gewarnt. Merz sagte in Berlin, wer seine Stimme der AfD gebe, spiele das Spiel der Extremisten und zerstöre Glaubwürdigkeit. Mit den Werten der CDU vertrage sich das nicht. Der AfD-Politiker Tobias Rausch hatte gestern im Magdeburger Landtag 48 Ja-Stimmen bekommen. Die AfD und das BSW haben zusammen nur 44 Abgeordnete. Das Bundesverwaltungsgericht hat kein Urteil darüber gefällt, ob das deutsche Luftreinhalteprogramm überarbeitet werden muss. Die Leipziger Richter kündigten an, zunächst dem EU-Gerichtshof mehrere zentrale Fragen zur Beantwortung vorzulegen. Dabei geht es vor allem darum, welche Prognosedaten für den Luftreinhalteplan genutzt werden müssen. Außerdem soll der EuGH klären, ob ein Umweltverband konkrete Änderungen am Programm verlangen kann. Die Deutsche Umwelthilfe wirft der Bundesregierung vor, den Plan auf Grundlage veralteter Daten erstellt zu haben. Der Fraktionsvize der Grünen, Konstantin von Notz, fordert strengere Regelungen für die Nebentätigkeiten oberster Geheimnisträger. Von Nord sagte dem MDR, es brauche ein besseres Controlling. Die Menschen in den obersten Stellen sollten nicht in dubiosen Lobbyberatungsfirmen unterwegs sein. Schon 2023 habe das parlamentarische Kontrollgremium auf problematische Nebentätigkeiten höchster Geheimnisträger aufmerksam gemacht. Gestern war der ehemalige BND-Chef August Hanning wegen Spionageverdacht festgenommen worden. Mittlerweile sitzt er in Untersuchungshaft. Das Doc-Film-Festival Leipzig will Ende Oktober mehr als 200 Produktionen präsentieren. Wie die Festivalleitung bei Vorstellung des Programms mitteilte, konkurrieren 76 Filme um die goldenen und silbernen Tauben. Darunter seien 30 Weltpremieren. Zudem widmet man in diesem Jahr politischen Filmen aus Lateinamerika eine Retrospektive. Unter dem Titel Kino und Kampf werde über den Freiheitskampf der Menschen in Ländern wie Argentinien, Brasilien oder Chile informiert. Das waren die Nachrichten. Das Wetter, die Temperaturen von 19 Uhr, auf dem Brocken leicht bewölkt 12 Grad, Chemnitz fast wolkenlos 19. Dresden wolkenlos 17 Grad noch, Eisenach wolkenlos 20. Erfurt 20, Fichtelberg wolkenlos 13 Grad. Gera fast wolkenlos 20, Görlitz wolkig 17, Halle 20, Leipzig 21 Grad, Magdeburg 20 und in Meiningen leicht bewölkt bei 19 Grad. Die Vorhersage, zunächst der Sonnenuntergang, der war heute um 18.37 Uhr in Halle. Sonnenaufgang ist morgen um 7.24 Uhr. Von Westen her heute Nacht Regen, in Sachsen noch trocken, 13 bis 7 Grad. Morgen im Osten Aufheiterungen, dann und länger trocken, sonst Wolken, Regen und windig bei 15 bis 22 Grad. Freitag wechselnd bewölkt, windig mit Schauern, sinkende Temperaturen. MDR Verkehrsdienst. A2 Richtung Berlin zwischen Baumstedt und Irxleben. Stau nach einem Unfall. Es dauert 10 Minuten länger. Geblitzt wird auf der A17 Richtung Prag zwischen Dresden-Gorbitz und Südvorstadt. Soweit der MDR Verkehrsdienst. Die Zeit 19.04 Uhr.
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3: Uhr mit Alexander Terhorst. Im Kanzleramt sind die Spitzen von Union und SPD zusammengekommen zur ersten Sitzung des Koalitionsausschusses seit 3 Monaten. Bei den Gesprächen soll es um die Themen gehen, bei denen es noch keine Einigung gibt. Dazu gehören die Rentenreform, die Flexibilisierung des Arbeitsmarktes und die Zuckersteuer. Mit konkreten Beschlüssen wird noch nicht gerechnet, erklärt das Ziel von Bundeskanzler Friedrich Merz, bis Ende des Jahres die wichtigsten Punkte zu klären. Bundeskanzler Merz hat nach der Wahl eines AfD-Landtagspräsidenten in Sachsen-Anhalt seine Partei vor jeder Kooperation gewarnt. Merz sagte in Berlin, wer seine Stimme der AfD gebe, spiele das Spiel der Extremisten und zerstöre Glaubwürdigkeit. Mit den Werten der CDU vertrage sich das jedenfalls nicht. Der AfD-Politiker Tobias Rausch hatte gestern im Magdeburger Landtag 48 Ja-Stimmen bekommen. Die AfD und das BSW haben zusammen nur 44 Abgeordnete. Die Weltgesundheitsorganisation prüft Berichte über einen möglichen zweiten Lungenpestfall in Russland. WHO-Chef Tedros Ghebreyesus forderte die russische Regierung zu weiteren Informationen auf. Medienberichten zufolge ist in Sibirien eine weitere Person an einer unbekannten Lungenentzündung erkrankt. Zuvor war eine Wissenschaftlerin gestorben, die an einem Institut zur Bekämpfung von Pestkrankheiten gearbeitet hatte. Russland bestreitet, dass sich die Frau mit dem Pestvirus infiziert hatte. Die Musikwissenschaftlerin Christina Siegfried ist in Dresden mit dem internationalen Heinrich-Schütz-Preis geehrt worden. Zur Begründung hieß es, die langjährige Intendantin des Schütz-Musikfestes habe sich bei der Verbreitung des musikalischen Erbes besondere Verdienste erworben. Sie habe das Festival international bekannt gemacht. Siegfried stand von 2009 bis 2025 an der Spitze des Musikfestes. In diesem Jahr finden rund 50 Veranstaltungen an mehreren Orten in Mitteldeutschland statt. Die deutsche Fußballnationalmannschaft ist in der FIFA-Weltrangliste weiter abgerutscht. Im aktuellen Ranking findet sich die DFB 11 nur noch auf Platz 13, einen Platz schlechter als bisher. Unter dem neuen Bundestrainer Jürgen Klopp hatte Deutschland in den ersten 4 Spielen nur einen Sieg geholt. An der Spitze der Weltrangliste liegt Spanien vor Argentinien und Frankreich. Das waren die Nachrichten. Das Wetter. Heute Nacht bzw. morgen dann in Sachsen meist trocken, in Sachsen-Anhalt und Thüringen zunehmend bewölkt und in den Frühstunden gebietsweise Regen, 13 bis 7 Grad. Morgen in Teilen Aufheiterungen, bis in den Nachmittag hinein trocken, sonst viele Wolken, bis 22 Grad. Die Zeit 20 Uhr und 3 Minuten.
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4: Und das kommt heute von MDR Klassik. Annette Mautner begrüßt Sie dazu ganz herzlich. Wir bringen heute eine Aufnahme des Oratoriums Das Paradies und die Peri von Robert Schumann. Dennis Russell Davis hat diese Aufführung im Leipziger Gewandhaus geleitet, zur Saisoneröffnung am Sonntag, am 13. September 26, mit dem MDR-Rundfunkchor und dem MDR-Sinfonieorchester. Ein weltliches Oratorium, wie Schumann es nannte. Entstanden ist das Werk 1843 in Leipzig. Hier wurde es im Dezember 1843 auch erfolgreich uraufgeführt. Die Liedform hatte Schumann längst für sich entdeckt, aber was sollte aus dem Paradies und der Peri werden? Richard Wagner hatte sich dafür schon interessiert, aber keine Form gefunden. Schumann schließlich wählte die Chorsymphonik. Der Stoff an sich geht zurück auf orientalische Vorlagen aus der persischen Märchensammlung Lalla Rookh, geschrieben vom irischen Dichter Thomas Moore, einem Freund Lord Byrons. Ein orientalischer Stoff mit Erlösungsgedanken. Das muss den Sehnsüchten und Erwartungen des Romantikers Robert Schumann voll entsprochen haben. Für das Gedicht »Das Paradies und die Peri« entwarf er eine Art groß angelegtes Liedoratorium in überwiegend lyrischer Stimmung. Gedacht nicht für den Betsaal, sondern für heitere Menschen, wenngleich die berührende Stimmung überwiegt. Die Bandbreite vokaler Ausdrucksmöglichkeiten in diesem Werk ist sehr groß. Sie zeigt sich insbesondere in den Partien der Peri, einem feenhaften geflügelten Wesen, einem gefallenen Engel. Aus dem Paradiesverband, Gründe werden nicht genannt, manche Quellen sagen auch, ihre Herkunft sei nicht standesgemäß gewesen, muss sie des Himmels liebste Gabe darbringen, um wieder ins Paradies zu kommen. Diese sucht sie zunächst in Indien. Dort kann auch der letzte Patriot das Land nicht vom Tyrannen befreien. Sein Blutstropfen ist Peris erste Gabe, doch sie wird vom himmlischen Wächter abgewiesen. Auch die zweite Gabe, der letzte Seufzer eines Mädchens in Ägypten, das bei seinem an der Pest sterbenden Geliebten bleibt, findet keinen Anklang. Erfolg hat sie erst mit der dritten Gabe. Ein Verbrecher empfindet das erste Mal Reue für seine Taten beim Anblick eines unschuldigen Knaben. Diese Reuetränen des Sünders bringen die erhoffte Erlösung. Die Peri wird im Himmel aufgenommen. Die Leipziger Uraufführung von »Das Paradies und die Peri« war Schumanns

gehandhabt. Erst in den letzten 30 Jahren hat man sich diesem Werk wieder zugewandt. Nikolaus Harnoncourt zum Beispiel hat die Peri aufgeführt, Sir Simon Rattle und John Elliott Gardiner auch. In Hamburg hat Tobias Katzer das Werk inszeniert. Hören wir in unserem Konzertmitschnitt aus dem Leipziger Gewandhaus jetzt die Teile 1 und 2 von Robert Schumanns Oratorium Das Paradies und die Peri. Es wirken mit Lennecke Reuten, Sopran, in der Rolle der Peri, Hanna Herfurtner, Sopran, die Jungfrau, Ulrike Schneider, Alt, der Engel, Manuel Günther, Tenor, der Erzähler und Tobias Berndt, Bariton, ein Mann. Es singt der MDR-Rundfunkchor und es spielt das MDR-Sinfonieorchester. Die musikalische Leitung hat MDR-Chefdirigent Dennis Russell Davies.

Indes die Peri wacht und lichtmild strahlt in ihre Todesnacht, bis ihre Seelen auferwacht. Mit diesen Worten kommentierte der Chor die ersten beiden Versuche der Peri, wieder Zugang zum Paradies zu finden. Im ARD-Konzert, heute präsentiert vom Mitteldeutschen Rundfunk, hören Sie einen Konzertmitschnitt vom 13. September 2026 aus dem Leipziger Gewandhaus. Robert Schumanns Oratorium »Das Paradies und die Peri« steht auf dem Programm. Soeben verklungen ist der zweite Teil dieses Werkes mit Lennecke Reuten, Sopran, sie singt die Peri, Hanna Herfurtner, Sopran, die Jungfrau, Ulrike Schneider, Alt, der Engel, Manuel Günther, Tenor, der Erzähler und Tobias Berndt, Bariton, ein Mann. Dazu der MDR-Rundfunkchor und das MDR-Sinfonieorchester, alle unter der Leitung von Dennis Russell Davies. Das Oratorium erzählt die Geschichte der Peri, einem aus dem Himmel verstoßenen Engel. Um wieder Einzug ins Paradies zu halten, muss die Peri des Himmels liebste Gabe darbringen. Das ist zweimal nicht gelungen. Nicht durch den letzten Blutstropfen eines Patrioten, nicht durch den letzten Seufzer einer sich opfernden Liebenden. Beim dritten Mal, so ist es im Märchen, muss es gelingen. Und im dritten Teil, den wir gleich hören werden, findet sie diese Gabe und damit Erlösung. Es sind die Tränen der Reue, die ein Verbrecher beim Anblick eines unschuldigen Kindes vergießt. Den roten Faden, der die insgesamt 26 Nummern dieses Oratoriums verbindet, zieht überwiegend der Chor, der in vielfältigen Funktionen agiert. Als Kommentator in den Situations- und Stimmungsschilderungen, im anteilnehmenden Lamento, in hymnischen Anfeuerungen bis hin zum sakralen Schluss, dem Chor der Seligen. Ein jubelnder Aufschwung, in dem sich die Peri nicht genug tun kann. Diesem dritten Teil von Robert Schumanns Oratorium »Das Paradies und die Peri« wurde gelegentlich der Vorwurf minderer Wirksamkeit gemacht. Wie wir gleich hören werden, zu Unrecht. Der Teil beginnt mit dem Chor »Schmücket die Stufen zu Allas Thron, schmückt sie mit Blumen, Freundinnen, dass auf des Himmels Unterste auch gnädig ein Blick des Ewgen falle.« Es singt der MDR-Rundfunkchor und es spielt das MDR-Sinfonieorchester. Die Leitung hat Dennis Russell Davies.

In einer Aufzeichnung vom 13. September 2026 aus dem Leipziger Gewandhaus brachten wir eine Aufführung von Robert Schumanns Oratorium Das Paradies und die Peri, Opus 50, nach einem Text von Thomas More. Sie hörten soeben den dritten und letzten Teil mit folgenden Mitwirkenden: Lennecke Reuten, Sopran, die Peri, Hanna Herfurtner, Sopran, die Jungfrau, Ulrike Schneider, Alt, der Engel, Manuel Günther, Tenor, der Erzähler, und Tobias Berndt, Bariton, ein Mann. Aus den Reihen des MDR-Rundfunkchors die Tenöre Yeon-Gun Kim, Falk Hoffmann, der Bass Manuel Helmke als Dassner, Lisa Germeshausen, Ulrike Fulde, Susanna Fee und Nadja Zehankova. Es sang der MDR-Rundfunkchor und es spielte das MDR-Sinfonieorchester. Julia Selina Blank hat den Chor einstudiert. Die musikalische Leitung hatte MDR-Chefdirigent Dennis Russell Davies.

Tonmeister der Aufnahme war Christoph Rönnecke, Toningenieur Robert Baldowski. Das ARD-Konzert, heute präsentiert von MDR Klassik, geht zu Ende mit einer Komposition von Marie Jaël, Dans une rêve. Die Interpreten sind Manon Galli, Violine, Celia Oneto Ben Said, Klavier, Eloise Lusatti, Violoncello, Leo Anino, Viola.

Manon Galli, Violine, Silvia Oneto Ben-Said, Klavier, Eloise Lusatti, Violoncello und Leo Eninor, Viola, spielten Dans un Rêve von Marie Jaël. Das war das ARD-Konzert, heute vom Mitteldeutschen Rundfunk. Mein Name ist Annette Mautner. Haben Sie weiter einen guten Abend.

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1: Um 22 Uhr mit Alexander Terhorst. Die SPD in Sachsen-Anhalt verzichtet auf weitere Gespräche zur Bildung einer überparteilichen Regierung. Der Landesverband erklärte nach der konstituierenden Sitzung des Landtags gestern, gebe es dafür keine Grundlage mehr. Das BSW organisiere inzwischen Mehrheiten mit der AfD. Die CDU bekomme ihre eigene Fraktion nicht zusammen, um Rechtsextremen den Weg in höchste Ämter zu versperren. Die SPD hatte nach der Landtagswahl andere Parteien zu Gesprächen eingeladen, um eine AfD-Regierung zu verhindern. Die CDU hatte eine Teilnahme von vornherein abgelehnt. Die Spitzen von Union und SPD beraten im Kanzleramt über ihre Vorhaben für die kommenden Monate. Beim ersten Treffen des Koalitionsausschusses nach der Sommerpause stehen die Themen im Vordergrund, bei denen es bislang keine Einigung gibt. Dazu gehören die Rentenreform, die Flexibilisierung des Arbeitsmarktes und die Zuckersteuer. Mit konkreten Beschlüssen wird allerdings nicht gerechnet. Erklärtes Ziel von Bundeskanzler Friedrich Merz ist es, bis Ende des Jahres die wichtigsten Punkte zu klären. Am dritten Jahrestag des Hamas-Überfalls auf Israel ist in Deutschland an die Opfer erinnert worden. Auf dem Berliner Bibelplatz sagte Bundesinnenminister Alexander Dobrindt, das Existenzrecht Israels sei ein Teil Deutschlands. Antisemiten dürften nie wieder an die Macht kommen. Dobrindt warnte in diesem Zusammenhang vor einer Regierungsbeteiligung der Linken in Berlin. Bei einem Gottesdienst vor der Gedächtniskirche versammelten sich am Abend hunderte Menschen. Ebenfalls hunderte Menschen nahmen an einer pro-palästinensischen Demonstration teil. Ein russischer Großangriff auf die Ukraine hat mindestens 25 Menschenleben gefordert. Der ukrainische Präsident Volodymyr Zelensky sagte, 5 der Todesopfer seien Kinder. Zudem gäbe es mehr als 100 Verletzte. Zelensky ergänzte, die Angriffe habe sich Putin als Geschenk zu seinem 74. Geburtstag gemacht. Die Musikwissenschaftlerin Christina Siegfried ist in Dresden mit dem Internationalen Heinrich-Schütz-Preis geehrt worden. Zur Begründung heißt es, die langjährige Intendantin des Schütz-Musikfestes habe sich bei der Verbreitung des musikalischen Erbes besondere Verdienste erworben. Sie habe das Festival international bekannt gemacht. Siegfried stand von 2009 bis 2025 an der Spitze des Musikfestes. In diesem Jahr finden rund 50 Veranstaltungen an mehreren Orten in Mitteldeutschland statt. Das waren die Nachrichten. Das Wetter: von Westen her heute Nacht Regen, in Sachsen trocken, 13 bis 7 Grad. Morgen im Osten Aufheiterungen und länger trocken, sonst Wolken und Regen, 15 bis 22 Grad. 22.03 Uhr.
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1: Um 24 Uhr mit Peter Veit. Über mehrere Stunden haben am Abend in Berlin die Spitzen von Union und SPD zusammengesessen, um über ihre gemeinsamen Reformvorhaben zu beraten. Nach ARD-Informationen wurde dabei nicht über konkrete Kompromisse gesprochen. Die Regierungsparteien seien sich aber einig gewesen, die Reformen bald umsetzen zu wollen. Diskussionsbedarf dürfte auch über die Wahl des AfD-Kandidaten Rausch zum Landtagspräsidenten in Sachsen-Anhalt bestanden haben. Er hatte 4 Stimmen mehr bekommen als erwartet. Die SPD sieht die CDU in der Verantwortung. Der Fall des früheren BND-Chefs Hanning hat die Diskussion über Konsequenzen ausgelöst. So fordert etwa der Vorsitzende der Innenministerkonferenz, Hamburgs Innensenator Grote, strengere Regeln für hochrangige Angehörige von Sicherheitsbehörden nach deren Ausscheiden aus dem Amt. Hanning war vorgestern gemeinsam mit seinem früheren Büroleiter wegen Spionageverdachts festgenommen worden. Mittlerweile sitzen beide in Untersuchungshaft. Auch das Innenministerium prüft jetzt, ob Hanning in seiner Zeit als Innenstaatssekretär ebenfalls gegen Geheimhaltungspflichten verstoßen hat. Frankreich verspricht Schülern bessere Lernbedingungen. Das hat Premierminister Le Cornu infolge der anhaltenden Proteste im Land gesagt. Zusätzliche Finanzhilfen für den Bildungsbereich stellte er aber nicht in Aussicht. Auch in Belgien machen immer mehr Schüler ihre Wut Luft. Zwischenzeitlich war heute der Bahnhof Guillemin in Lüttich gesperrt. Die Polizei sprach von bedeutenden Unruhen. Zwangsgeräumte Spanierin ist gestorben, das hat der Mieterverband mitgeteilt. Die 87-jährige Marie Carmen Abascal hatte ihre Wohnung nach 70 Jahren verlassen müssen. Das hatte landesweite Massenproteste gegen die Wohnungsnot sowie politische Kontroversen ausgelöst und führt letztlich zu Neuwahlen. Infolge der Proteste durfte Abascal bis zu ihrem Tod zurück in ihre Wohnung. Im Landkreis Erding ist möglicherweise ein Puma unterwegs. Wie das Landratsamt mitteilte, ist in der Nähe des Münchner Flughafens ein Tier gesichtet und auch gefilmt worden, bei dem es sich möglicherweise um eine große Raubkatze handelt. Suchaktionen blieben bisher erfolglos. Der Vorsitzende der Kreisjägerschaft Schreder ruft dazu auf, Spaziergänge dort nachts zu unterlassen und Hunde auch tagsüber anzuleinen. Für Panik sieht er aber keinen Anlass. Das Wetter in Deutschland: In der Nacht breiten sich teilweise kräftige Regenfälle aus, teils mit Gewittern. Die Tiefstwerte liegen zwischen 16 Grad am Oberrhein und 6 Grad im Bayerischen Wald. Tagsüber wechselhaftes Herbstwetter mit Schauern und viel Wind, in der Eifel maximal 12, in der Lausitz bis 22 Grad. 0 Uhr 3.
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3: Am Mikrofon Johannes Hitzelberger. Herzlich willkommen zu 2 Stunden mit Musik von Beethoven, Adam Valentin Volkmar, Antonín Dvořák, Edvard Grieg und Johann Wagenaar. Das alles in Aufnahmen aus dem Archiv des NDR. Wir beginnen mit Beethoven. Sein Klavierkonzert Nummer 4, G-Dur, entstand 1805, in der gleichen Zeit, in der Beethoven an der 5. und 6. Symphonie arbeitete. In dieses 4. Konzert ist tatsächlich viel vom symphonischen Geist eingeflossen, mit dem Beethoven seinerzeit schwanger ging. Ob es wirklich Beethovens größtes Klavierkonzert ist, wie Robert Schumann seinerzeit behauptete, das mag jeder selbst beurteilen. Für uns spielt Jefim Bronfman zusammen mit dem NDR-Sinfonieorchester unter Christoph von Dohnányi.

Ludwig van Beethoven, Konzert für Klavier und Orchester Nummer 4 in G-Dur, Opus 58. Das waren Jefim Bronfman am Klavier und das NDR-Sinfonieorchester unter der Leitung von Christoph von Dohnányi. Ein Konzertmitschnitt von 2008 aus Lübeck. Wir kommen zu Adam Valentin Volkmar. Geboren in Schmalkalden 1770, im selben Jahr wie sein großer Zeitgenosse Beethoven. Er lebte und wirkte in Hersfeld und dann hauptsächlich in Rinteln an der Weser. Dort war er Musiklehrer am Gymnasium und versah das Amt des Organisten an der Hauptkirche St. Nikolai bis zu seinem Tode im Jahr 1851. Eine zeitgenössische Beurteilung der Volkmarschen Kompositionen aus dem Jahr 1846 lautet: Sie sind nicht nur regelrecht, sondern auch gefällig, ansprechend, lieblich in der Melodie und angemessen kräftig in der Harmonie. Hier eine Kostprobe seiner Kammermusik.

Adam Valentin Volkmar, Quartett für Klarinette, Violine, Viola und Violoncello in F-Dur. Es musizierten Mitglieder des Arte Ensemble Hannover: Ulf-Guido Schäfer, Klarinette, Katrin Rabus, Violine, Christian Pohl, Viola und Ute Sommer, Violoncello. Anfang des Jahres 1877 schrieb Antonín Dvořák innerhalb von nur 4 Tagen 3 mehrstimmige Lieder für Männerstimmen. Das dritte Lied, Der Fiedler, verwendete Dvořák 7 Monate später als Thema für seine symphonischen Variationen für Orchester, Opus 78. Sie gehören zu den bekanntesten Variationswerken für Orchester, gleich nach den noch häufiger gespielten Haydn-Variationen von Dvořáks gutem Freund Brahms. Genießen wir ein Zeugnis von Dvořáks überragender Kunst der Orchestrierung.

Symphonische Variationen für Orchester Opus 78 von Antonín Dvořák. Das war das NDR-Sinfonieorchester unter der Leitung von John Elliott Gardiner. Und hier im ARD-Nachtkonzert geht es weiter mit Kammermusik von Edvard Grieg für Violine und Klavier.

Stefan Wagner und Christopher Ogden spielten diese Sonate für Violine und Klavier Nummer 2 G-Dur Opus 13 von Edvard Grieg. Was fällt Ihnen zu Cyrano de Bergerac ein? Zuallererst wohl die lange Nase. Der Dramatiker Edmond Rostand erzählt Cyranos Geschichte als die eines hoffnungslosen Romantikers, dessen Liebe zu seiner Cousine Roxane kein glückliches Ende findet. Der Komponist Johann Wagener hat sich von Cyrano zu dieser Konzertouvertüre inspirieren lassen.

Cyrano de Bergerac, Konzertouvertüre für Orchester von Johann Wagenaar. Das war das NDR-Sinfonieorchester unter der Leitung von Joaf Talmy. Und das war das ARD-Nachtkonzert Teil 1. Nach den 2 Uhr Nachrichten geht es weiter mit einer außergewöhnlichen Frau, Florence Price.

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1: Um 2 Uhr mit Wolfgang Berger. Die Spitzen von Union und SPD haben ihre Beratungen im Koalitionsausschuss beendet. Die Sitzung dauerte etwa 4 Stunden. Aus der Nachrichtenredaktion Karin Busche.
2: Bis tief in die Nacht ging es diesmal nicht. Kurz nach 22 Uhr war der Koalitionsausschuss zu Ende. Was besprochen wurde, ist bisher nicht bekannt. Aber aus Regierungskreisen hieß es, die Gespräche hätten in einer guten Atmosphäre stattgefunden. Man habe sich ausgesprochen, auch über die Ergebnisse der letzten Wahlen in Sachsen-Anhalt, Berlin und Mecklenburg-Vorpommern. Außerdem habe man darüber gesprochen, wie der Zeitplan ist bei den verabredeten Reformen. Die Regierungsfraktionen sollen heute informiert werden. Es hieß aber schon vorher, dass es keine neuen Beschlüsse geben würde.
1: Frankreichs Premierminister Le Cornu hat sich in einer Ansprache an die protestierenden Schülerinnen und Schüler gewandt. Darin versprach er, die Lernbedingungen an den Schulen zu verbessern. Mehr Geld werde es aber nicht geben. Dafür solle es mehr Vertretungslehrer, überarbeitete Stundenpläne und Änderungen beim Zulassungsverfahren an den Universitäten geben. Die Bildungsgewerkschaften fordern dagegen zusätzliche Ausgaben in Höhe von 10 Milliarden Euro. Für heute haben sie erneut zu einem Protesttag aufgerufen. Bei russischen Angriffen auf die Ukraine sind innerhalb eines Tages mindestens 25 Menschen getötet worden. Das teilte der ukrainische Präsident Selenskyj mit. Aus Kiew Nils Buhler.
3: In Kiew wurde am späten Nachmittag Luftalarm wegen Drohnen ausgelöst. Nach Informationen von Bürgermeister Vitali Klitschko sind Trümmerteile einer abgeschossenen Drohne auf ein 5-stöckiges Wohnhaus gestürzt. Währenddessen stieg die Zahl der Opfer in Priloki weiter an. In der kleinen Stadt östlich von Kiew sind mindestens 18 Menschen gestorben, unter ihnen 4 Kinder. Am frühen Morgen hatte eine Rakete ein mehrstöckiges Wohnhaus getroffen und vollständig zerstört. Die Stadt hat eine 3-tägige Trauer ausgerufen.
1: Der ehemalige Chef des Bundesnachrichtendienstes Hanning muss unter anderem wegen Spionageverdacht in Untersuchungshaft. Ein Ermittlungsrichter des Bundesgerichtshofs hat den Haftbefehl gegen den 80-Jährigen in Vollzug gesetzt, so eine Sprecherin der Bundesanwaltschaft. Hanning wird unter anderem geheimdienstliche Agententätigkeit und Auskundschaften von Staatsgeheimnissen vorgeworfen. Der Ex-BND-Chef war vorgestern festgenommen worden. Das waren die Nachrichten. Und das Wetter in Deutschland. Von Westen her teils kräftiger Regen, im Südosten meist trocken. Tiefstwerte 16 Grad am Oberrhein bis 6 Grad an der Oder. Tagsüber breitet sich Regen nach Osten aus, später von Nordwesten her wechselnd bewölkt mit Sonne, aber auch Schauern, Höchstwerte 12 bis 20 Grad. Am Freitag weiterhin wechselhaft, nur im Süden abseits der Alpen etwas Sonne, 10 bis 16 Grad. Sonnabend wechselnd bewölkt, teils etwas Sonne und Schauer bei 10 bis 17 Grad. 0 Uhr, 2 Uhr.
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4: Am Mikrofon Johannes Hitzelberger, herzlich willkommen. Bis 4 Uhr hören Sie Musik von Beethoven, seine Klaviersonate Les Adieux, Gedichte von Charles Baudelaire in der Vertonung von Claude Debussy, eine Violinsonate von Schubert, eine Sinfonie von Louis Spohr. Und beginnen wollen wir mit einer Komponistin aus den USA. 1887 wird in Arkansas ein sehr musikalisches Kind geboren. Doch seinem außergewöhnlichen Talent zum Trotz wird es das Kind sehr schwer haben, eine Musikkarriere oder überhaupt eine Karriere zu machen. Denn das Kind ist ein Mädchen und Afroamerikanerin. Und dennoch geht diese Frau einen ganz bemerkenswerten Weg. Florence Price. Alleinerziehend eine Familie durchbringen war eine große Herausforderung, obwohl sie ein großes Netzwerk von schwarzen Frauen um sich hatte. Unermüdlich versuchte sie, ihre Kompositionen zur Aufführung zu bringen, war sich aber ihrer Handicaps bewusst, eine Frau zu sein und schwarz zu sein.